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0: Nein, aber Matthias, hier mal mitzuteilen, dass eine Dreiviertelstunde der CR94.4 Morning Show startet. Hier am Campus und City Radio St. Pölten.
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Hey Matthias, hier möchte ich mitzuteilen, nur noch 17 Minuten bis zur CR 94.4 Morning Show, wo wir uns die besten Lieder aller Zeiten anhören. Also seid dabei.

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1: Hey, mein Name ist Matthias und ich wünsche euch einen wunderschönen guten Morgen hier bei der CR 94.4 Morning Show am Campus und City Radio St. Pölten. Wenn ihr zum ersten Mal dabei seid, wir nehmen normalerweise ein Genre, ein Subgenre oder ein gewisses Thema, wir reden darüber. Und ich habe letzte Woche geredet über die besten Alben laut der Website Radio Music und wir Musik davon gespielt. Jetzt war ich neugierig und war so, heute spielen wir die besten Lieder laut Radio Music. Von den Zeit her geht sich die Top 9 aller Songs aus. Radio Music, falls ihr es nicht kennt, ist eine Plattform, da können Leute ihre Meinung abgeben. Man kann von der Plattform halten, was man will, aber ich fand es einfach interessant, mal reinzuschauen, wie es so läuft. Und es ist zum Beispiel voll interessant, in den Top 20 ist einmal Hip-Hop vertreten. Auf der Nummer 12 mit Kendrick Lamar, Sing About Me, I'm Dying of Thirst. Und ja, wir starten gleich rein mit einem meiner Lieblingslieder von einem meiner Lieblingsalben. Nämlich, wir reden über das Album Remain in Light, das vierte Studioalbum von der amerikanischen Rockband Talking Head. Und hier auf die Nummer 9 der Liste von Radio Music hat es Once in a Lifetime geschafft. Was glaubt ihr, sind Lieder, die unbedingt auf den Top 10 dabei sein sollten aller Zeiten? Schreibt es mir gerne in unseren Live-Chat rein unter www.cr94.at/chat. Ich bin sehr neugierig, was ihr glaubt, was unbedingt dabei sein sollte und was ihr glaubt, was unbedingt dabei sein wird. www.cr94.at/chat. Schreibt mir gerne eine Nachricht und wir starten rein mit Talking Heads, Once in a Lifetime.

Das war Once in a Lifetime Talking Heads. Und weiter geht es mit der Nummer 8 von Radio Music's besten Liedern aller Zeiten, Paranoid Android von Radioheads Album OK Computer. Radiohead ist eine englische Rockband und ihr Album wurde am 21. Mai 1997 veröffentlicht. Oh ja, das ist eines der beliebtesten Alben auch aller Zeiten. Das beliebteste Radiohead-Album und wir hören uns jetzt rein in Paranoid Android. Viel Spaß.

Das war Paranoid Android von Radiohead, die Nummer 8 der Liste der besten Lieder aller Zeiten laut Radio Music. Und weiter geht es jetzt mit einem Lied, was sehr bekannt ist, glaube ich, vor allem bei den Leuten durch ein Kanye West Cover. Hier vom Album The Court of the Crimson King von der Band King Crimson haben wir 21st Century Schizoid Man. Viel Spaß.

Das war King Crimson mit 21st Century Schizoid Man. Weiter geht's gleich mit The Smiths. Aber bevor wir weitermachen, wir gehen heute List durch die besten Lieder laut Radio Music. Was sind eure Favorite Songs? Findet ihr, dass die Liste bis jetzt, dass man zustimmen kann, dass man nicht zustimmen kann? Gibt es andere Webseiten, wo ihr findet, ich sollte mal meine Meinung geben zu den besten Liedern bis jetzt? Ich finde, dass das Radio Music bis jetzt strong war mit Talking Heads, 21st Century Schizoid Man. Ich finde es halt interessant, weil die Definition, was suchen wir, wenn wir nach einem besten Lied suchen? Ein weiteres Beispiel für eines der besten Lieder aller Zeiten ist There is a Light That Never Goes Out, ein Song bei der englischen Rockband The Smiths, written beim Gitarristen Johnny Marr und dem Lead-Vokalisten Morrissey. Und es ist auf dem dritten Studioalbum von The Smiths, The Queen is Dead, welches 1986 rauskam. Hören wir uns gleich rein.

Das war das Myth, There is a light that never goes out. Und weiter geht es mit Pink Floyd, Shine on You Crazy Diamonds, Parts 1-5 von ihrem Album Wish You Were Here.

Das war Pink Floyd, Shine on You Crazy Diamond, Parts 1 to 5. Und weiter geht es mit dem Nummer 4 auf der Liste, nämlich den Beatles mit Strawberry Fields Forever.

Das war Strawberry Fields Forever. Strawberry Field ist ein Waisenhaus. Das Lied ist geschrieben von John Lennon 1966 für die Beatles. Und zahlreiche Musikkritiker haben es zu einem der besten und für die Musikgeschichte einflussreichsten Stücke der Gruppe erklärt. Bahnbrechend für die Entstehungszeit war die umfangreiche Nutzung der Studiotechnik, unter anderem mit rückwärts aufgenommenen Instrumentierung und Nutzung von Loops, wie auch Zusammenführung zweier Versionen mit unterschiedlichen Tempi und Stimmungen. Der Song wurde von zahlreichen Musikern gecovert. Und weiter geht es mit einem weiterem legendären Song, der geschichtlich auch mit dem Fall der Berliner Mauer verbunden wird. Oft, es gibt eine deutsche Version, wir haben aber hier die Originalversion, nämlich David Bowie Heroes von seinem Album Heroes. Viel Spaß.

Das war Heroes von David Bowie. Das war es auch mit der CR 94.4 Morning Show. Aufgrund von zeitlichen Gründen skippen wir die Nummer 2, was ein weiterer Beatles-Song ist. Welcher genau? Schaut gerne nach auf Radio Music. Sonst, danke vielmals fürs dabei sein. Schreibt gerne noch in den Chat rein, wie es euch heute gefallen hat, ob ihr mehr an solchen Listen-Breakdowns interessiert seid. Was ist eure Meinung dazu, dass eigentlich Großteil davon hier nur Rock war? Wo ist der Jazz? Wo ist der Jazz? Wo ist der Hip-Hop? Warum sind die nicht in den Top 10 aller Lieder aller Zeiten? Auf jeden Fall beenden wir es jetzt mit King Crimson. Die hatten wir vorher schon mit 21st Century Schizoid Man. Und hier haben wir Starless, das längste Lied von ihrem 7. Studioalbum Red, welches im Jahre 1974 am 6. Oktober veröffentlicht worden ist. Ich wünsche euch einen schönen Tag. Wenn euch das gefallen hat, dann bitte seid morgen wieder dabei. Gleiche Uhrzeit, gleicher Sender, wieder mit mir. Ich freue mich, wenn ihr da seid. Ciao, ciao.

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0: Campus und City Radio 94.4. Ich hoffe, man hört mich. Alice Huber mein Name. Grüß Gott, liebe Zuhörerinnen und Zuhörer. Endlich, auf diese Sendung haben Sie schon lange gewartet. Sie ist überraschend ins Programm genommen worden. Wir berichten aus dem Inneren der sozialen Arbeit, was man da so studieren darf, welche Aufgabenstellungen hier vorkommen, und bei uns ist die Lena an der Moderation. Hallo Lena.
1: Hallo, danke für die Vorstellung. Also wir werden heute mal vorstellen, welche Feldstudien wir denn so gemacht haben, in welchen Feldern, und die ein bisschen beschreiben und davon erzählen. Dazu haben wir auch einige Gäste da. 4 angehende SozialarbeiterInnen stehen gerade hier bei mir. Alois, kannst du vielleicht nochmal wissenschaftlich erklären, was denn eine Feldstudie ist?
0: Ich bedanke mich für diese Auflage. Ja, eine Feldstudie ist eine Methodik der Sozialforschung, könnte man sagen, ein qualitatives Verfahren, um herauszufinden, wie Menschengruppen denn so ticken. Und wir gehen halt in so ein Feld und beschreiben das nur durch dichtes Beschreiben und teilnehmende Beobachtung.
1: Gut, dann hören wir uns, ja, sehr verständlich,
0: super,
1: Dankeschön.
0: Danke.
1: Dann hören wir uns mal an, wie das so gelaufen ist. Vielleicht könnt ihr euch erstmal kurz vorstellen.
2: Ja, guten Morgen, ich bin der Martin. Danke für dieses unverhoffte Vergnügen.
3: Hallo, ich bin die Theresa und danke für die Einladung.
4: Ja, hallo, ich bin der Sebastian und danke für die Einladung.
5: Hallo, ich bin die Dani und bedanke mich auch für die Einladung.
1: Was für ein Feld habt ihr euch denn angeschaut? Für was habt ihr euch entschieden?
3: Also, wir haben uns entschieden, dass wir unsere Feldstudie im Zuge von unserer Studienreise durchführen. Unsere Studienreise ist nach Passau gegangen. Es war sehr cool, es war sehr informativ. Wir haben uns dann eben dazu entschieden, dass wir beim Abendessen die Feldstudie durchführen, und haben in Passau ein nettes Lokal gefunden, zum Goldenen Schiff heißt es, sehr empfehlenswert. Und dort haben wir dann die Feldstudie durchgeführt.
1: Habt ihr euch spontan beim Abendessen entschieden, das durchzuführen, oder war das schon vorher der Plan?
4: Das war nicht vorher der Plan. Also natürlich, wir hatten alle Hunger. Dann haben wir die Empfehlung bekommen, ins Goldene Schiff zu gehen, weil es dort angeblich den besten Schweinsbraten von Passau gibt, was auch der Wahrheit entspricht. Der war wirklich sehr gut. Und wir haben aber schon im Vorhinein gewusst, dass wir unsere Feldstudie wahrscheinlich in einem Wirtshaus machen werden. Und ja, da ist uns die Entscheidung abgenommen worden, mit der Empfehlung dorthin zu gehen. Und im Zuge des Abendessens haben wir dann begonnen, die Feldstudie zu machen. Wir haben alles beobachtet, was dort so abgelaufen ist, die Einrichtung beobachtet, die Leute, die dort sind, beobachtet. Und haben nebenbei uns Notizen gemacht, meistens am Handy, und dazu auch Fotos gemacht, damit wir im Nachhinein auch noch weiter beschreiben können und die Feldstudie ausführen können.
1: Vielen Dank. Habt ihr während des Prozesses, ist euch da was aufgefallen, oder ist das alles so gelaufen, wie ihr das geplant gehabt habt? Hat es gut funktioniert, das am Handy zum Beispiel zu notieren?
2: Naja, also ich für meinen Teil habe ja tatsächlich händisch auf einem Blog notiert, ich bin ein bisschen oldschool, aber naja, im Großen und Ganzen hat man gemerkt, der Prozess hat einfach ein bisschen ins Laufen kommen müssen, lag vielleicht vor allem auch daran, dass am frühen Abend ganz wenig los war und wir damit beschäftigt waren, nur Interieur zu beschreiben, aber mit Hilfe von ein paar Bier aus wunderbaren Steinkrügen und ein bisschen Zeit und ein paar Menschen ist das Ganze dann ganz gut verlaufen eigentlich.
1: Und wie habt ihr, als ihr dann weiter reingekommen seid, habt ihr da besonders irgendwas gesehen, irgendetwas, habt ihr etwas beobachtet, was euch besonders im Kopf geblieben ist oder aufgefallen ist?
5: Was besonders beobachtet, das kann ich jetzt nicht sagen, aber für mich war der Moment der Beobachtung besonders. Also sich so ins Hier und Jetzt zu holen, war schon sehr spannend und wichtig für mich auch. Also wirklich auf Kleinigkeiten Acht zu nehmen oder sie zu beachten einfach. Also das war für mich dann ein Erkenntnisgewinn. Und das kann ich sagen, also wirklich was ganz, also man hat Serviervorgänge beobachtet, ganz genau, der Füllstand der Gefäße und so weiter, wie sich das verändert. Also es war jetzt nicht super spektakulär, aber dann am Ende doch.
1: Aber es sind Sachen quasi aufgefallen, die sonst nicht aufgefallen
5: wären.
1: Ja,
5: natürlich. Und das war das Spannende dran. Weil wer schaut sonst, wie viel Bier noch, also gut, wenn es wenig, ganz wenig wird, dann merkt man, hey, ich brauche ein neues, aber wer schaut sich an, wie viel Flüssigkeit noch in so einem Bier ist.
1: Wie lange hat denn die Beobachtung gedauert und wie oft wart ihr dort? Wart ihr den einen Abend dort oder habt ihr vielleicht nochmal hingeschaut?
3: Also wir waren nur den einen Abend dort und die Feldstudie an sich, wo wir wirklich in der Beobachtung waren, war, ich müsste jetzt da schätzen, 2 Stunden, 3 vielleicht. Also wir haben dazwischen dann natürlich auch Abend gegessen und auch währenddessen sind mir dann teilweise wieder Sachen aufgefallen, die ich vielleicht noch nicht notiert habe und habe das dann auch wieder hinzugefügt.
0: Dankeschön. Darf ich auch noch eine Frage anschließen? War das schwer oder leicht, dieses nicht interpretieren zu sollen?
5: Also mir ist es am Anfang schwer gefallen. Auch dann noch weit in weiterer Folge im Zuge der Ausarbeitung, weil ich bin auch oldschool und habe mitgeschrieben mit einem Block und einem Stift. Und dann bei der Nachbearbeitung nochmal nachgeschliffen und also so bin ich da herangegangen, aber es war dann, es war schon auffällig, dass das für mich jetzt schwierig war.
0: Das ist ja wirklich eine schwierige Herausforderung, nur hinzugehen und nur zu beobachten und dann ist ja fast richtig. Alles eine Interpretation dann. Gell?
5: Richtig.
0: Ja, Lea, spannend, oder?
1: Ja.
0: Sehr cool, in Passau, jetzt wissen wir endlich, wo wir da hinfahren müssen, in welches Lokal. Gibt es noch eine Frage, die ihr von uns beantwortet haben wollt, die ihr noch gestellt haben wollt von uns? Gibt es noch etwas?
2: Naja, ihr könntet uns fragen, ob es auszahlt, dahin zu fragen, wenn ihr es wissen wollt.
0: Zahlt es sich aus, dorthin zu fahren?
2: Wenn man nicht zu viel Zeit hat, dann ja.
0: Ja. Sowas wie Preise, ist das auch eine Kategorie gewesen?
2: Aber ja, Deutschland ist im Vergleich zu uns zum Discountland geworden.
0: Ja, das wirklich,
2: ist großartig.
0: Gell?
2: Und es macht Spaß zu konsumieren.
0: Eine kulturelle Erkenntnis, die man schafft. Ist ja nicht selbstverständlich, dass diese Menschen ins Ausland gehen, um dort herauszufinden, wie so eine Community tickt. Gell? Ja, herzlichen Dank. Gibt es von euch noch Fragen? Okay, super. Sie haben sich ein Lied gewünscht, gell? Das ist ja bei uns beim Radio durchaus auch möglich, sich Lieder zu wünschen. Gell? Ich glaube, es ist Clash. Gell?
5: Es ist von The Clash.
0: Ja.
4: I fought the law.
0: I fought the law. Okay.
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0: beigekommen sind und das so gut einplanen konnten.
1: Nochmal von vorne.
2: Okay.
3: Mhm. Willkommen, mein Name ist Lena. Wir sind beim Campus und City Radio 94.4 und haben heute drei angehende SozialarbeiterInnen aus dem Sozialarbeitsstudium bei uns, die uns heute etwas von ihrer Feldstudie erzählen werden. Vielleicht stellt ihr euch erstmal kurz vor.
4: Hallo, ich bin Johanna Lotter. Danke, dass wir da sein dürfen.
0: Ja, genau, danke, dass wir da sein dürfen. Ich bin die Viktoria.
5: Ich bin die Anna und danke, dass wir heute da sein dürfen.
3: Für was für ein Feld habt ihr euch entschieden?

0: morgens und einmal nachmittags für circa eine Stunde in einem Kaffeehaus bei Nationaltheater. Also das ist in einem Hotspot in der Innenstadt und das ist ganz gut gelegen gewesen für uns, weil wir da öfter vorbeigekommen sind und das so ganz gut in unseren Tagesplan einbauen konnten. Ja, genau.
1: Wie lange wart ihr jeweils dort?
2: Wir waren eigentlich jeweils einmal am Nachmittag eine Stunde und einmal zum Mittag um eine Stunde dort und haben meistens immer dort dann einen Kaffee getrunken und dann gestartet unsere Beobachtung.
1: Okay, danke. Was habt ihr denn so beobachten können? Also gab es einen Beobachtungsfokus oder habt ihr euch generell alles einmal angeschaut?
3: Es war recht interessant zu erkennen, wie viel los war zu Mittag. Das haben wir mal erkannt, dadurch, dass sehr viele Leute dann angestanden sind beim Kaffee bestellen und dann, desto später es wurde, desto weniger Leute waren es. Uns sind auch Sachen aufgefallen, die uns im Normalfall nicht aufgefallen wären. Zum Beispiel ein Fokus war ein Hund und eine vermeintliche Besitzerin, das wissen wir nicht, aber genau.
1: Wie leicht ist es euch denn gefallen, nicht in Interpretationen zu verfallen, sondern wirklich nur passiv in der Beobachtung zu bleiben?
0: Ja, also man muss sich schon darauf einlassen. Mir persönlich ist dann aufgefallen, dass man dann doch sehr darauf einsteigt und einem vor allem auch Sachen auffallen, die einem in meinem Gespräch vielleicht nicht aufgefallen wären. Das Interpretieren an sich ist mir tatsächlich, also das wegzulassen ist gar nicht so schwer gefallen. Genau, aber mir ist einfach aufgefallen, wie viel mehr mir auffällt, wenn ich mich nicht auf mein Gegenüber fokussiere, sondern auf die Umwelt.
1: Wie weit seid ihr schon mit der Nachbearbeitung? Ist die Phase schon beendet oder liegt die noch vor euch?
2: Also wir haben dort mitgeschrieben mit einem Stift einfach, mit einem Blatt Papier und mittlerweile haben wir schon ein bisschen was am Computer aufgeschrieben, aber dabei sind wir nur in Bearbeitung. Aber es ist noch sehr am Anfang, dass wir fertig werden.
1: Wie ist euch das damit gegangen, so in der Öffentlichkeit mitzuschreiben und zu beobachten? Fühlt man sich da wirklich teilnehmend?
0: Also wir haben es versucht, auch auf mehreren Ebenen zu machen. Das Kaffeehaus hatte auch einen ersten Stock und das Erdgeschoss und da haben wir uns gut aufgeteilt und sind in verschiedenen Ecken gesessen. Und ja, jetzt habe ich die Frage vergessen.
1: Die Frage war, ob das euch leicht gefallen ist, quasi da so zu sitzen und mitzuschreiben und dass man vielleicht auch mitbekommt, ihr beobachtet gerade irgendwas.
0: Ja, also wir wurden natürlich schon ein bisschen angeschaut auch, aber es ging, finde ich, eigentlich grundsätzlich ganz gut. War ganz witzig, auch die Leute zu sehen, dass man dann vielleicht doch mal irgendwie schief angeschaut wird, aber störend hätte ich es jetzt nicht empfunden und ich habe auch das Gefühl, dass wir nicht als störend empfunden wurden.
3: Ich möchte da einen Zusatz machen. Mir ist es besonders aufgefallen, dass wir Leute irritiert haben, als wir uns aufgeteilt haben. Als wir dann nicht mehr in der Gruppe gesessen sind und einer nach oben und zwei unten geblieben sind, da habe ich das Gefühl gehabt, die haben sich wahrscheinlich ihren Teil gedacht.
1: Ihr seid zuerst zusammengesessen und habt euch dann aufgeteilt?
3: Ja, genau.
1: Okay.
3: Ja.
1: Okay.
4: Ich hätte auch noch eine kurze Frage, und zwar jetzt beim Überarbeiten dieser ganzen Geschichte, fällt da noch viel raus oder wie überarbeitet man das?
2: Es fallen dann schon noch Sachen ein, was man nicht mitgeschrieben hat, also man erinnert sich dann und dann tut man halt nur ergänzen, was nur so alles war und dort nur zusammen, weil du immer nur eine Person bei uns geschrieben hat. Wir haben sie getrennt und durch mehrere und dann fallen schon immer wieder mehr Sachen ein, was man sich nur geredet hat, aber halt nicht aufgeschrieben hat, also man tut was hinzufügen eigentlich dann.
4: Ja, ist das cool, oder?
1: Ja, schon sehr. Ja,
4: ich genieße dieses Unterrichten, es ist so faszinierend. Du kriegst Eindrücke aus der ganzen Welt frei präsentiert. Mhm. Gibt es noch etwas, was wir euch fragen sollten? Wie ist das so im Radio? Premiere, oder?
0: Premiere und warm.
4: Ja, es ist ziemlich heiß hier drinnen, liebe Zuhörerinnen und Zuhörer. Ihr könnt dem nur einen Eindruck haben. Draußen ist es wahrscheinlich noch heißer, aber ja, dann machen wir weiter mit Musik. Lassen uns überraschen. Danke vielmals.
0: Danke.

0: 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Willkommen beim Campus und City Radio 94.4. Heute stehen wir da mit zwei angehenden SozialarbeiterInnen aus dem Sozialarbeitsstudium, die uns ihre Feldstudie präsentieren werden. Kurz noch einmal meine Co-Moderation vorstellen. Mein Name ist Lena.
1: Hallo, mein Name ist Johanna. Danke, dass ich da mitmoderieren darf.
0: Und die Studentinnen, vielleicht stellt ihr euch noch kurz vor.
2: Hallo, mein Name ist Yolanda.
3: Hallo, ich bin die Leni.
0: Für welches Feld habt ihr euch denn entschieden? Und wie kam es zu der Entscheidung?
3: Genau, wir haben uns entschieden, uns das Stadthallenbad Wien im 15. Bezirk einmal genauer anzuschauen. Warum? Wir schwimmen beide gern und haben uns gedacht, dann neben den Uni- und Berufsalltag das irgendwie zu verbinden und ein bisschen dann auch Sport zu machen, ist irgendwie ganz nett. Genau, somit haben wir uns dafür dann entschieden.
2: Und ja, und generell halt irgendwie ist es schön, wenn man Feld hat, wo man sich dann auch wirklich so beteiligen kann. Ich glaube, das ist bei Sport auch immer was Schönes. Und dann war das, glaube ich, noch so ein Zusatzgrund. Generell ist ja der 15. Bezirk sehr, sehr interessant, weil auch recht multikulturell ist. Und wir wollten uns da einfach ein bisschen mehr vertiefen.
3: Genau.
1: Habt ihr irgendwelche Bedenken gehabt, vielleicht im Vorhinein, wie das ist, eine teilnehmende Beobachtung im Schwimmbad durchzuführen?
3: Genau, also das war eh ein großes Ding. Wir haben uns dann ziemlich schnell dafür entschieden gehabt und dann danach habe ich mir so gedacht, ui, irgendwie dann so am Beckenrand zu sitzen und die Leuten halt in ihrer Badekleidung so zuzuschauen, könnte vielleicht irgendwie irritierend sein und so. Ich bin auch am Anfang da gesessen und wir haben auch Skizzen gemacht, also ich glaube, da werden sich einige gedacht haben, was ist denn da los? Aber ja, das ist dann ziemlich irgendwie an uns vorbei und es hat dann eigentlich ganz gut funktioniert.
2: Also ich glaube, es ist einfach so gewesen, also wir waren ja auch sind sensibel in das Feld rein und ich glaube, es war uns generell schon auch ein Anliegen, dadurch, dass es so ein sensibles Feld ist, die Beobachtung jetzt nicht so aggressiv zu machen und uns gut in das ganze Feld einzugliedern.
0: Ist euch denn irgendwas Besonderes aufgefallen, beziehungsweise so ein Moment, der euch im Kopf geblieben ist?
2: Es war ganz lustig, finde ich, weil wir haben unsere Feldstudie einerseits getrennt gemacht und andererseits zusammen. Es war dann so, dass die Leni in der Früh dort war. Wir waren dann zusammen mittags im Schwimmbad und am Nachmittag war ich und uns ist eben schon was sehr, sehr Interessantes aufgefallen vom Feld an sich und auch irgendwie der Sportart gegenüber. Dazu noch ein kleiner Einwurf. Ich fühle mich zugehörig den People of Color und es war dann ganz interessant, dass wir im Nachhinein nochmal reflektiert haben, ist mir halt aufgefallen, dass es ein nicht so stark diverses Feld ist und in dem Zug eben hat mir die Leni dann gesagt,
3: genau, also wir haben dann danach irgendwie noch geredet, weil ich eben dann früher gegangen bin, was uns eben so aufgefallen ist und eben uns beiden war dann ganz klar, irgendwie haben wir eine sehr nicht diverse, also Badegästinnen irgendwie dort erfahren, also genau, und das ist uns beiden aufgefallen, das wollen wir auch unbedingt mit einbeziehen in die Feldstudie, weil es halt sehr spannend war, also uns ist wichtig dann, jeder die eigenen Reflexionen und Erkenntnisse irgendwie zu schreiben und dann aber noch gemeinsam irgendwie das auf jeden Fall zu verschriftlichen, weil es war halt irgendwie spannend, ja.
1: Ja, vielleicht könnt ihr unseren Zuhörerinnen irgendwie sagen, wie geht man denn da rein? Hat man so Vorannahmen, bevor man die Feldstudie startet? Eben hat man so Vorstellungen, dass man im 15. Bezirk ist, dass es vielleicht viele dass es ein diverses Publikum ist, die da schwimmen geht, oder wie, könnt ihr vielleicht kurz diesen Prozess uns erklären, dieses Vorher?
2: Also ich glaube, das Spannende eben, der 15. Bezirk ist ein multikultureller Bezirk und was ich eben sehr interessant gefunden habe, ist dann, dass sich das Feld, in dem wir uns befunden haben, das überhaupt nicht wiedergespiegelt hat. Und diese Erkenntnis hatten wir ja dann von unterschiedlichen Hintergründen her einerseits und eben jeder alleine für sich. Und was uns dann jetzt so interessiert hat, ist, an was liegt das? Generell liegt, also ist wie ist da die Diversität in der Sportart unterschiedlich zum Bezirk einerseits, aber andererseits ist es dann auch was sich das was sich dann nur auf Wien bezieht oder genau auf dieses Hallenbad, weil dort würde man sich ja von der Demografie her was komplett anders erwarten können. Mhm. Und das ist was, was wir auf jeden Fall in unserer Feldstudie, in die Reflexion später weiter mit einbringen möchten. Mhm. Wir haben auch schon ein bisschen recherchiert. An sich ist es nämlich so, dass eigentlich in Österreich per se nur 7% der Personen nicht schwimmen können. Und das ist halt dann sehr interessant zu wissen, wieso das dann in diesem multikulturellen Bezirk und auch jetzt irgendwie von unseren beiden Backgrounds her dann eben, wie das wahrgenommen wird, einerseits von uns und andererseits eben auch die Gegebenheiten dort, wie man die da analysieren oder reflektieren könnte.
0: Gerade wenn man versucht, so etwas zu bewerten, wie Diversität, wie leicht fällt es einem da nicht in Interpretationen reinzufallen?
2: Ich glaube, Diversität ist nicht zu bewerten. Ich glaube, also ich würde sagen, es ist vielleicht mehr ein Ansatz von einer Beobachtung. Also wir haben schon probiert, also es ist immer schwierig zu sagen, von außen, wie sich wer selbst definiert. Aber an halt äußeren Gesichtspunkten so objektiv wie möglich, das halt dann statistisch einschätzen zu können. Das haben wir versucht eben durch Zählen und durch unsere Skizzierungen. Genau, und natürlich ist es aber gleichzeitig etwas, was man nicht außer Acht lassen darf, dass die individuelle Interpretation von jeder Person, in die können wir ja in dieser Studie sowieso nicht reinwirken und wir möchten das ja auch gar nicht, weil wir sind ja in der beobachtenden Rolle.
3: Ich würde noch gern was ergänzen, was nämlich spannend war, eben auf deine Frage, Johanna, hin, wegen den Ritualen und Regeln auch. Also mir war das davor gar nicht so bewusst, dass ein Schwimmbad eigentlich so krass geprägt ist. Also man muss sich in Badekleidung eigentlich dort bewegen. Das ist, glaube ich, auch dann schon mal oft schambehafteter für viele Menschen. Und man zum Beispiel, eine typische Regel ist ja auch dieses Badeschuhe tragen und davor duschen gehen. Also das ist auch im Schwimmbad dort alles ganz krass gekennzeichnet. Da haben wir eh auch viele Fotos gemacht. Also überall steht Badeschuhe tragen, davor duschen, und das ist ganz spannend gewesen.
0: Ich hätte jetzt noch eine Frage an dich, Leni. Mhm. Du hast ja angefangen mit der Selbststudie und zwar alleine und die Jolanda ist dann erst später zu dir gekommen. Wie hat sich das angefühlt? Wie hast du in den Start reingefunden? Wie fängt man überhaupt mit so einer Feldstudie an?
3: Genau, also ich bin erst rein und habe natürlich auch ein Ticket zahlen müssen. Dann habe ich mir erst auch vertan unten bei den Kabinen. Ich war davor noch nie in dem Schwimmbad. Also das war dann schon eher so ein bisschen, als würde ich privat dort schwimmen gehen. Und dann war es mir schon wichtig, also dann habe ich mir irgendwie wieder besinnt, dass ich ja die Weltstudie machen möchte und da wegen der Uni unterwegs bin und dann halt ganz eben die Fotos auch gemacht und dann, wo ich mich am Beckenrand gesetzt habe, eben begonnen einfach zu beobachten, was ich sonst halt im Schwimmbad nicht mache, da gehe ich gleich einmal eigentlich ins Becken, was wir dann beide aber auch gemacht haben. Also wir sind auch dann schwimmen gegangen und das war dann noch einmal eine andere Perspektive irgendwie. Genau.
4: Ja, voll viele Erkenntnisse habt ihr da gewonnen und schon gut drüber reflektiert. Habt ihr schon eine nächste Feldstudie in Aussicht?
3: Nein, wir müssen die erstmal abschließen und verschriftlichen und freuen uns dann auf eine gute Bewertung. Und genau.
0: Ja, dann sage ich vielen Dank, dass ihr da wart und für die Einblicke. Es gab noch einen Songwunsch von euch.
2: Ja, Yellow Submarine von den Beatles.
3: Danke für die Einladung.
2: Dankeschön.

0: Ja, hallo, liebe Kolleginnen und Kollegen. Die große Frage, sind wir on air, sind wir nicht on air, sind wir on air, sind wir nicht on air? Okay. Ja, Frau Kollegin, bitte übernehmen Sie.
1: Ja, willkommen zurück. Wir gehen ganz flott weiter, weil wir sind ja viele Studierende und es gibt noch mehr Erkenntnisse von Spielen. Ja, wir freuen uns, dass noch alle Zuhörerinnen dabei sind und es geht spannend weiter. Wir haben jetzt im Studio bei uns wieder drei Studierende, die uns von ihren Erfahrungen erzählen werden. Bitte stellt sich einmal kurz vor.
2: Ja, hallo, ich bin Leni.
3: Ich bin die Steffi.
4: Und ich bin die Tessa.
1: Ja, super. Wollt ihr vielleicht einmal kurz vielleicht das Feld erklären, wo ihr eure Feldforschung gemacht habt oder ob ihr das... Habt ihr die Feldforschung dort schon gemacht?
4: Ja, also wir waren gemeinsam in Berlin in unserer Studienreise und haben uns dort überlegt, ob wir in einen Berliner Späti gehen oder die Berghainschlange machen. Und wir haben uns dann für den Berliner Späti entschieden und uns dort reingesetzt und beobachtet.
1: Und dann, was ist dort passiert? Vielleicht, was waren so drei Erkenntnisse oder einige Erkenntnisse von euch, wo ihr sagt, es war spannend und die möchtet ihr gerne hier teilen?
2: Also was mir aufgefallen ist, dass wir öfter auch angesprochen wurden, womit ich eigentlich nicht gerechnet habe, weil man stellt sich so vor, Feldstudie, man sitzt irgendwo in so einem Eck und beobachtet und schreibt irgendwie mit, aber dann sind wir tatsächlich von so zwei, drei Leuten auch immer mal wieder angesprochen worden, nach einer Chick gefragt worden, auch ein bisschen schief angeschaut worden, weil wir haben halt die ganze Zeit am Handy mitgeschrieben, also wir alle drei haben am Handy mitgeschrieben. Wir haben auch ab und zu uns voneinander entfernt und da sind wir schon, glaube ich, auch aufgefallen.
3: Die Catcalls sind wir auch mal worden.
1: Und die vorige Gruppe hat erklärt, dass man sich anders fühlt. Also ihr seid ja nicht privat dort gewesen, sondern ihr seid in eurer Rolle als Studierende dort gewesen. Könnt ihr das vielleicht kurz reflektieren? Macht es einen Unterschied, wie man sich dann verhaltet? Oder habt ihr das...
4: Ich glaube, der größte Unterschied war, dass wir wirklich mitgeschrieben haben, als wir dort waren und sehr viel mehr beobachtet haben als sonst. Also ich glaube, sonst im Privaten würden wir uns einfach unterhalten, was trinken, was essen und jetzt nicht viel irgendwie so die Menschen beobachten. Und jetzt war es schon so, dass wir genau darauf geachtet, okay, wie viele Leute gehen rein in den Späti, was machen die da drinnen, wie schauen die Gespräche aus irgendwie und was bewegt sich alles um uns herum.
2: Was ich schon auch sehr spannend fand, ist, dass wir ja um einen Tisch herum gesessen sind und trotzdem irgendwie jeder ständig was anderes beschrieben hat. Also wir haben ab und zu auch versucht, uns ein bisschen abzusprechen und dann so, hast du gerade, also schaust du dir gerade die drei an und dann so, nein, ich habe den daneben, der mir überhaupt zum Beispiel gar nicht aufgefallen wäre. Und so hat man dann schon auch diese Mehrperspektivität irgendwie drinnen gehabt, obwohl wir nebeneinander recht gesessen sind und gar nicht so unterschiedlich in den Raum reingeblickt haben. Fand ich schon auch spannend.
3: Also ich bin euch ja eigentlich gegenüber gesessen, das heißt den ganzen Blick, wo ihr den Rücken zugekehrt hattet, habt ihr ja gar nicht wahrgenommen und dann habe ich die ganze Zeit versucht, die Dinge aufzuschreiben, die ihr gar nicht sehen könnt.
1: Was würdet ihr sagen, was hat das jetzt euch gebracht? Also hat das diese Beobachtung, hat das irgendwie einen Mehrwert für euch gehabt?
2: Also ich habe schon auch gemerkt, es war die ganze Zeit irgendwie so ein bisschen ein Druck für mich da, dass ich so mir dachte, okay, irgendwie will man alles einfangen und gleichzeitig kann man es auch einfach nicht. Und gerade in so einer Stadt wie Berlin, die halt einfach sehr schnelllebig ist, wo sehr viele Menschen sich hin und her bewegen, kann man nicht alles einfangen. Und trotzdem habe ich gemerkt, dass es einfach so ein extremer Fokus war, den man dann in dem Moment hatte. Und man ist nicht einfach nur da gesessen und hat was gegessen, nett miteinander und irgendwie sich umgeschaut, sondern es war schon sehr aktiv teilnehmend. Für mein Leben so an sich habe ich schon gemerkt, dass mir öfter dann wieder so Parallelen aufgefallen sind oder so. Aber ich habe mich bei Weitem nicht nochmal so hingesetzt. Und ich glaube, das macht man in seiner Freizeit auch per se nicht, wenn man das nicht mit der Intention macht, eine Feldstudie zu machen, dass man sich denkt, oh, ich schaue mir jetzt mal alles an, was so um mich herum passiert. Aber so ein bisschen der Blick weg vom Handy war schon ganz gut.
1: Und wer weiß, vielleicht habt ihr jetzt die Zuhörerinnen da draußen in der Welt motiviert, doch so eine Beobachtung einmal in der Freizeit durchzuführen. Gibt es irgendetwas noch, was ihr gerne, irgendeine Erkenntnis, eine Erfahrung, die ihr noch gerne sagen wollt?
3: Berlin ist so ein Fiebertraum. Also überhaupt bei der Feldschule hat man gemerkt, dass so das Urbane, was da für verschiedene Leute zusammenkommen und wie viel Polizei. Also die Polizei ist auch richtig oft vorbeigefahren eigentlich bei uns. Und da waren teilweise dann mal 10 Polizistinnen am Stück da.
2: Wir waren auch ein bisschen in so einem Bezirk, der so leicht berüchtigt ist. Also wir waren so genau am Kotti in einem Späti. Wir wollten uns eigentlich zuerst in einen anderen setzen, aber der war dann irgendwie so zu voll. Dann haben wir uns gegenüber in einen weniger vollen gesetzt. Der ist dann auch recht schnell voll geworden. Also wir waren auch ein bisschen in so einem belebten Raum auf jeden Fall. Also man muss auch sagen, es ist natürlich nur ein Blick in dem einen Bezirk. Genau dort, wo gerade viele Menschen waren, waren wir. Kann man jetzt nicht auf ganz Berlin wahrscheinlich beziehen, aber es war auf jeden Fall, wir waren an einem spannenden Ort.
0: Frau Kollegin, weißt du, was ein Späti ist?
1: Ja. Wer weiß das nicht? Naja.
0: Was ist das?
1: Ja, ein Späti ist ein Nahversorger, der teilweise 24 Stunden offen hat, Montag bis Sonntag. Den es in Berlin, glaube ich, einfach, das ist sehr verbreitet und in
0: Danke
1: Wien.
0: Danke für diese Information.
1: Bitte schön. Ja, da sieht man, wie wichtig das ist, dass man da auch nachfragt,
0: ja,
1: nichts annimmt.
0: Ich habe keine Ahnung. Okay. Ja.
2: Wir sind tatsächlich auch erstmal weit rumgegangen und haben uns einen Späti gesucht, der uns irgendwie taugt hat. Ja. Und man hat auch gemerkt, es sind nicht alle gleich, es hat nicht jeder Tische davor gehabt oder so zum Hinsetzen. Und das war uns wichtig, dass wir uns dort wirklich auch längerfristig halten können, weil nur in einen Kiosk reinstellen und dort jetzt dann 2 Stunden verbringen, wollten wir auch nicht. Und auch mehr so den Blick auf die Stadt auch haben. Und das hat schon auch gedauert, dass wir einen mit Tischen und freien Plätzen gefunden haben.
0: Sich vom Feld leiten lassen, glaube ich, ist auch die Devise. Gell? Und es hat so viel mit sozialer Arbeit zu tun, nicht nur empathisch, nicht nur die Klienten, Klientinnen sozusagen gruppenmäßig zu bearbeiten, sondern auch immer wieder in diese Distanz zu gehen, assoziativ, dissoziativ, das ist unsere Devise. Ja, herzlichen Dank, oder?
1: War cool. Dankeschön, ja.
0: Sehr informativ. Berlin ist schön, oder? Kann man nur sagen. Man kann ja auch ein Auslandssemester machen, man kann ein Praktikum machen. Okay, gut. Ja, wir machen weiter. Es gibt auch einen Musikwunsch, wir lassen uns aber überraschen, weil vorher war, glaube ich, auch eine Beatles-Nummer, die ist dann nicht gekommen.
1: Wir schauen, was kommt.
0: Genau, wir machen das Beste daraus. Herzlichen Dank. Danke
2: schön.
4: Dankeschön.
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0: Test, Test.
1: Test, können Sie mich hören?
0: Test, Test.
1: Können Sie mich hören? Kann man draußen kurz hören?
0: Ja, wir sind bei der Technik relativ herausgefordert. Wir sind technisch sehr herausgefordert, aber ihr könnt uns hören. Campus und City Radio 94.4 aus dem Inneren der sozialen Arbeit. Wir haben jetzt gemischte Gruppen hier. Alle Leute, die noch über sind, sollten die Möglichkeit haben, einmal in diesem wunderbaren Radio aufzutauchen. Ja. Lea, wie immer du das jetzt abwickelst. Wir haben gute 10 Minuten Zeit. Schau mal, wer da ist.
2: Ja, willkommen zurück in der sozialen Arbeit. Wir sind hier mit 6 angehenden SozialarbeiterInnen. Eine ist zugeschaltet über Teams. Vielleicht könnt ihr euch einmal kurz vorstellen.
3: Hi, ich bin die Caro.
4: Ich bin der Nathan.
5: Ich bin der Felix.
6: Hallo, ich bin Johanna.
7: Servus, bin die Eleni.
8: Ich bin online dabei und ich bin die Sonja.
2: Sehr gut, danke schön. Für welche Felder habt ihr euch denn entschieden, beziehungsweise wer von euch hat denn überhaupt schon die Feldstudie durchgeführt und wer noch nicht? Vielleicht könnt ihr einmal nacheinander kurz erzählen.
3: Wir haben bereits eine Planung erstellt, durchgeführt noch nicht. Das passiert dann diese Woche. Grundsätzlich hätten wir geplant, unsere Feldstudie beim Pater Noster im Rathaus, im Wiener Rathaus durchzuführen. Leider ist dieser nicht mehr öffentlich zugänglich, weswegen wir die Feldstudie jetzt doch im Café Landmann durchführen werden.
2: Wir ist wer?
3: Die Sonja und ich und aus unserer parallelen Studiengruppe der Patrick und die Brigitte.
2: Alles klar.
0: Schon mal kurz, ob wir die Sonja auch hören können. Gell? Die Sonja ist uns zugeschaltet. Hightech, Hightech, Hightech. Sonja, kannst du uns hören?
8: Ich kann euch hören und habe mich bereits vorgestellt.
0: Sie kann uns hören, aber wir können sie nicht hören. Kannst du noch etwas sagen mal? Test, Test, Test.
8: Hallo, könnt ihr mich jetzt hören?
3: Es hat gerade noch funktioniert.
0: Es hat gerade noch funktioniert. Gut, dann machen wir weiter.
2: Nathan, kannst du vielleicht mal erzählen, wer ist in deiner Feldgruppe und habt ihr schon für ein Feld entschieden?
4: Also ich bin in einer Gruppe mit der Leni und der Jotti. Wir fahren auf unsere Studienreise nach Brüssel und wir werden dort der Feldstudie durchführen. Es ist noch nicht klar, wo genau, aber in Brüssel irgendwo.
2: Alles klar, danke.
5: Ja, wir haben unsere Feldstudie auch noch nicht durchgeführt. Wir fliegen morgen nach Hamburg im Rahmen unserer Studienreise und wir wollten uns das Drop-In anschauen, das ist ein Beratungs- und Gesundheitszentrum und ansonsten hätten wir auch diverse Bars oder linke Szene-Treffs.
2: Zu wie viel seid ihr?
5: Wir sind zu zweit, Clara und ich. Die kann heute leider nicht da sein.
6: Ja, in Brüssel haben wir überlegt, dass es ja vielleicht auch spannend wäre, dass man so alltägliche Situationen beobachten. Also wir haben uns vorgestellt, wir könnten ja jeden Tag vielleicht eine halbe Stunde aus dem Fenster vom Airbnb schauen und dann einfach einmal beobachten, was los ist. Vielleicht hat man einen anderen Fokus, wenn man doch nicht in Wien ist, zu Hause, wo man doch diesen üblichen Blick aus dem Fenster hat. Und wer weiß, manchmal liegt ja so in diesen Alltäglichen eigentlich ganz was Spannendes. Genau, das war so eine Überlegung. Und es ist auch vielleicht ganz cool, dass man verschiedene Momente von einem Tag beobachtet oder eben jeden Tag eine Uhrzeit immer. Also immer Montag um 10, dann Dienstag um 10. Wir wissen noch nicht, was passiert, weil wir sind ja noch Beginnerinnen in dem Feld. Genau.
2: Würdet ihr jeden Tag zur selben Uhrzeit aus dem Fenster schauen oder habt ihr euch vorgestellt, das ein bisschen aufzuteilen über den Tag?
7: Naja, das können wir jetzt noch gar nicht so sagen. Während wir dort sind, besuchen wir ja auch Einrichtungen, da gibt es schon bestimmte Termine und je nachdem, wie die Termine dann gelegt sind und wann wir noch daheim sind beziehungsweise draußen, ich glaube, wir improvisieren dann. Also der Blick aus dem Fenster ist eben eine Überlegung, aber es gibt noch ein paar andere, ob wir uns jetzt in ein Café hinsetzen und das Treiben beobachten oder in einen Park. Das werden wir, glaube ich, dann auch dort schauen, weil es hängt auch davon ab, wie das Wetter wird, ob wir draußen sitzen können. Also wir improvisieren.
2: Nathan, wie ist die Entscheidung für Brüssel überhaupt gefallen?
4: Die Jotti und die Eleni haben einen Freund, der da auf der FH studiert hat und war mal auf der Studienreise dort in Brüssel und hat gemeint, wie toll es war und man einen interessanten Einblick in den Sozialbereich dort bekommen kann. Also wir haben seiner Empfehlung gefolgt.
2: Caro, vielleicht kannst du mal erzählen, was du dir erwartest von deiner Feldstudie, jetzt wo du auch schon so die anderen Präsentationen gehört hast. Was erwartest du, wie sich dein Blick verändert in dem Moment?
3: Ich bin sehr gespannt, wenn wir es diese oder kommende Woche durchführen werden. Es findet ja bald der Eurovision Song Contest statt und das Café Landmann ist ja doch ein touristischer Hotspot. Genau, ob es da Veränderungen zu beobachten gibt, ob der Ansturm dann doch größer sein wird. Und wir werden uns auch jeweils zwei Personen werden in der Früh Kaffee trinken gehen und zwei andere Personen am Abend dann einen Spritzer. Also je nachdem. Bin ich gespannt, wie die Unterschiede dann erkennbar sind, ob in der Früh oder am Abend mehr los sein wird.
2: Versuchen wir mal, ob die Technik jetzt funktioniert und wir unsere Teamkollegin jetzt hören können. Sonja, kannst du vielleicht auch mal was dazu sagen, ob du das genauso siehst wie die Caro?
8: Hallo, könnt ihr mich hören? Ja, kann man mich hören?
0: Also ihr könnt diesen Mund folgen, der sich bewegt. Allerdings können wir sie leider nicht hören. Wir können nur annehmen, was sie sagen könnte. Ja, ihr gefällt die Feldstudie sehr gut. Sie hat gewisse Erwartungshaltungen an die Feldstudie. Sie hat auch gewisse Hypothesen. Eine hohe Erwartungshaltung hat sie. Und es ist cool, wenn man das gleich so synchron übersetzen kann. Ja, warum nicht einmal Gebärdensprache? Sonja, wie geht's? Wie geht's allgemein? Ja, so lala. Also ihr seht, wenn wir nicht anwesend sind, dann sind wir krank und zu Hause. Und nicht einmal das hindert einem am Unterricht teilzunehmen. Ja, man wird 24 Stunden überwacht und kontrolliert. Moment. Die Sonja teilt uns mit, dass sie große Vorfreude auf diese Feldstudie hat. Danke vielmals, Sonja. Danke sehr.
2: Wie war denn euer Entscheidungsprozess? Beziehungsweise es gab ja verschiedene, oder es gibt noch verschiedene Optionen. Habt ihr euch die gemeinsam rausgesucht oder wie ist das so entstanden?
5: Naja, wir haben uns für die Studienreise nach Hamburg entschieden, weil Clara hat eine Schwester dort, da können wir wohnen. Und dann machen wir gleich zwei Fliegen mit einer Klappe und schauen uns das dort an. Wir sind doch ganz offen, wir freuen uns drauf und eine coole Sache.
2: Danke. Wie stellt ihr euch generell so die Nachbearbeitung vor? Teilt ihr euch das auf oder macht das eine Person dann am Ende? Habt ihr vor, am Handy oder analog mitzuschreiben?
3: Also ich werde wahrscheinlich gleich meinen Laptop mitnehmen und dann gleich dort vor Ort alles abtipseln. Aber wir schauen schon, dass wir uns das ein bisschen aufteilen. Und eben gerade die zwei Personen, die am Morgen dort sind, dass einfach ein guter Austausch dann zwischen allen vier Personen entsteht.
4: Also wir wissen nicht genau, wo wir das machen. Also es kommt ein bisschen drauf an, wo wir das machen. Ob wir jetzt Notizen auf dem Handy oder einen Schreibblock oder Laptop.
2: Das heißt, die Bearbeitung passt sich dann an die Szenerie ein bisschen an.
4: Genau, gut zusammengefasst, ja.
5: Ja, ebenso. Voll, schließ mich da an.
6: Ich glaube, wir werden selber sehr überrascht werden. Vielleicht in dem Moment, wo man beobachtet und dann notiert, kann man ja doch nicht. Also das sind ja, man schreibt dann auf und versteht vielleicht noch gar nicht, was da passiert. Und ich muss sagen, es wird sicher ganz spannend werden, wenn wir uns dann danach noch einmal treffen und das interpretieren und reflektieren und sicher ganz interessante Erkenntnisse gewinnen.
0: Die Sonja teilt uns gerade mit, sie wird analog diese Aufzeichnungen machen und, glaube ich, diesen Samstag bereits starten. Alles Gute, Sonja. Danke dafür.
2: Genau, konntet ihr euch vielleicht aus den Erzählungen von den anderen noch ein bisschen etwas mitnehmen? Hat es geholfen für euch, da ihr die Feldstudie noch vor euch habt?
6: Äh,
7: Ja, sicher. Also man nimmt immer was mit, wenn man Erfahrungen von anderen mitkriegt. Ich habe mitgekriegt zum Beispiel, dass das Restaurant ganz toll war, weil man unerwartete Momente, die man sonst nicht beobachtet im Alltäglichen, auch dann merkt und wahrnimmt. Und darauf freue ich mich irgendwie, den Blick ein bisschen zu schärfen auf Kleinigkeiten, die im Alltag passieren, die man eben überhaupt nicht mitkriegt sonst, wenn man nicht speziell genau das macht, beobachten.
0: Da denkt überhaupt niemand daran, diese Feldstudie mit KI zu machen, habe ich den Eindruck, gell?
2: Ja, das ist vielleicht doch nicht so ein großes Ding, wie die ProfessorInnen immer denken.
0: Scheinbar, gell?
2: Wir setzen uns dann vielleicht doch manchmal ganz gern hin und machen das auch.
0: Danke für diese Information, danke sehr.
2: Ja, generell danke für eure Beiträge. Gibt es vielleicht noch etwas, was ihr noch dazu hinzufügen wollt?
0: Es ist schon 11 Uhr, gell? Wir sind schon eine ganze Stunde hier auf Sendung. Danke, liebe Zuhörerinnen und Zuhörer, dass ihr uns gefolgt seid, diesen spannenden Berichten aus diesen unterschiedlichsten Ländern, diesen unterschiedlichsten Feldern, um mit dieser Disziplin nicht zu interpretieren, sondern wirklich nur dich zu beschreiben, teilnehmend und ein Gefühl zu bekommen, was beschäftigt die Menschen. Und fast jede Gruppe hat gesagt, da gibt es Details, da gibt es Sachen, auf die man sonst eigentlich nicht achten würde. Und das wäre genau das, was man dann brauchen könnte in einer Beratung, wenn man den kleinen Finger wippen sieht, könnte das eine Bedeutung haben, also wirklich aufmerksam zu sein und gut zu beobachten. Danke, Lea, für diese Top-Performance auch im Sinne deiner Fragestellung.
2: Dankeschön.
0: Jo, ich glaube, es geht weiter mit Nirvana. Wir verabschieden uns. Viel Spaß und einen schönen Vormittag noch.

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Und ich muss sagen, ich finde, der Song kann absolut nicht abstreiten, dass er aus dem Jahr 2016 kommt. Damit ein herzliches Willkommen zur neuen Ausgabe von Female Fronted, die Musiksendung, wo wir uns gemeinsam Musikerinnen, Sängerinnen, Künstlerinnen ein wenig genauer ansehen und vor allem natürlich ihre Musik anhören. Und die heutige Dame ist keine Unbekannte, vor allem nicht, wenn ihr aktuell bei den CR94.4 Charts dabei seid. Da ist sie nämlich auch vertreten. Die Rede ist von Ray und sie hat gerade mit ihrem dritten Studioalbum sorgt sie aktuell für sehr viel Freude und Erfolg. Aber jetzt gehen wir mal zurück zu ihren Anfängen und das war gerade einer ihrer ersten Songs, der veröffentlicht wurde, gemeinsam mit Jonas Blue, By Your Side. Und jetzt machen wir weiter mit dem nächsten Song, der heißt Distraction. Viel Spaß!

Rachel Agatha Keane, auch bekannt als Ray, ist unsere heutige Musikerin, über die wir sprechen werden. Und sie ist nicht nur Sängerin, sondern vor allem auch Songwriterin und Produzentin, hat auch für diverse andere KünstlerInnen bereits Songs geschrieben. Darauf möchte ich ein wenig später noch einmal eingehen. Und musikalisch werden wir uns vor allem heute zwischen Dance, R&B, Soul, Jazz und Pop bewegen. Also wir werden durchaus einige Genres durchgehen, beziehungsweise auch die Vermischung von Genres in ihrer Musik hören. Und freue mich schon sehr. Jetzt geht's einmal weiter mit einem Song aus dem Jahr 2017. Das ist nämlich The Line von Ray.

0: Ray ist eben schon relativ früh in ihrer Kindheit mit Musik umgeben gewesen, hat dann auch bald angefangen, selbst Lieder zu schreiben, auch Piano gelernt und ja, ihre ersten richtigen Gehversuche im Musikveröffentlichen waren mit einer selbstproduzierten EP, die auf SoundCloud erschienen ist und die ihr später dann auch den ersten Record-Deal eingebracht hat. Vorher hören wir aber noch einen Song, das ist nämlich Friends. Viel Spaß.
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Ich habe schon angeteasert, aber 2020 ist dann ihr erstes Full-Length-Album erschienen, Euphoric Sad Songs, das im November 2020 erschienen ist. Und das Projekt beschäftigt sich ein wenig mit den unterschiedlichen Stufen von Trauer. Und ich finde, das hört man auch in den Songs sehr gut. Teilweise sind sie leicht, teilweise auch ein wenig schwerer und haben sowas Melancholisches. Aber grundsätzlich ein super interessantes Thema, gerade für das erste Full-Length-Album. Und wie sich das genau anhört, das hören wir jetzt. Der erste Song, den ich für euch habe, ist zusammen mit DJ Regard entstanden und der heißt Secrets.

irgendwie spannend, wenn man sich Dokumentationen dann zu eben Album-Releases gerade aus dem Jahr 2020 ansieht, weil statt einem Album-Release-Party oder einer Album-Release-Show hat Ray damals zum Zeitpunkt der Veröffentlichung des Albums einen Zoom-Call gemacht mit Fans und Freunden ihrer Musik. Wir haben gleich noch einen zweiten Song aus dem Album Euphoric Sad Songs und das ist der Titel Please Don't Touch, der ebenfalls davor schon als Promotion-Single veröffentlicht wurde, aber auch eine sehr coole Nummer. Hör mal rein.

Rituals sind, das ist zu genügend bekannt. Diese Erfahrung musste auch Ray durchmachen. Sie war nämlich damals gesigned bei Polydor Records und hat 2021 dann ein Statement veröffentlicht, dass sie eigentlich schon sehr lange an ihrem Debütalbum gearbeitet hat und auch dafür einige Songs geschrieben hat. Das Record-Label dieses aber zurückgehalten hat für mehrere Jahre. Und Ray hat sich auch nach dem Statement eine Pause gegönnt und hat sich dann später auch vom Plattenlabel getrennt und war dann als unabhängige Künstlerin tätig. Hat dann der Distribution Company Human Resources Mitte 2022 gejoint und ihr eigenes Mastering Recordings aufgenommen. Sie hat dann auch ihr nächstes Album 2023 veröffentlicht. Das trägt den Titel My 21st Century Blues und ist auch das Album, was sie eigentlich am meisten oder die erste internationale Anerkennung wirklich geschafft hat, sie auf eine internationale Bühne gebracht hat. Und wie sich das anhört, das hören wir jetzt, nämlich wir hören daraus den Song Black Mascara. Viel Spaß!

Ich finde den Balanceakt zwischen energetischer Popmusik, die dynamisch ist, mitreißt und durchaus ernsten Themen, seriösen Themen, auch schwierigen Themen sehr spannend. Und ich finde, Ray bringt das in einer Art und Weise rüber, die ehrlich und verständnisvoll und sehr bewegend sind. Und wir haben schon gehört, auf ihrem ersten Album hat sie sich mit dem Thema Trauer in den unterschiedlichsten Perspektiven beschäftigt. Und auch auf My 21st Century Blues beschäftigt sie sich mit unterschiedlichen Themen, wie zum Beispiel Drogenabhängigkeit, Unsicherheiten und auch sexuellen Missbrauch. Das sind Themen, die sie auch selbst erlebt hat. Und darüber in ihrer Musik zu berichten, finde ich sehr bewegend. So hört man auch auf dem nächsten Song, den wir hören. Das ist nämlich Environmental Anxiety. Und ich finde, der fasst auch sehr gut generell das Klima zusammen, das man eben gerade 2023 post-pandemic erlebt hat, aber auch immer noch heute zu spüren bekommt.

0: Für alle, die vielleicht gerade erst eingeschalten haben, ein herzliches Willkommen auf CR94.4. Wir sind gerade mitten in einer neuen Ausgabe von Female Fronted und heute steht die britische Sängerin und Songwriterin Ray im Mittelpunkt und wir haben gerade besprochen, dass sie sich mit diversen Themen auseinandersetzt und ihr auch das sehr wichtig ist und das zeigt auch der nächste Song. Der heißt nämlich Genesis und ist beeinflusst von einem Zitat von Nina Simone, die einmal gesagt hat, "It is an artist's duty to reflect the times." Und das macht Ray auf dem Song Genesis. Wir hören ihn in einer speziellen Version, denn der ist auch auf ihrem 2024 erschienenen Album Live at Montreux Jazz Festival zu hören. Und wie Ray live klingt, das hören wir jetzt.
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1: Ich habe schon angesprochen, aber Ray schreibt nicht nur Musik für sich selbst, sondern auch für und mit anderen Künstlerinnen. Und auf ihrer Liste stehen unter anderem Beyoncé, Charlie XCX, Ellie Goulding und Little Mix. Sie war auch die erste weibliche Award-Gewinnerin der Brit Award for Songwriter of the Year. Und ja, also ist musikalisch nicht nur in ihrer eigenen Welt unterwegs, sondern auch immer wieder bei anderen Künstlerinnen vertreten. Jetzt kommen wir aber zu ihrem aktuellsten Projekt. Das Album 2026 erschienen. Die 3 Jahre dürften Ray gut gefallen. Und das Album trägt den Titel This Music May Contain Hope. Und ich glaube, es ist Zeit für einen Ohrwurm, den die meisten von euch wahrscheinlich schon kennen, aber kann man es oft genug hören. Das ist Where Is My Husband von Ray.

This Music May Contain Hope ist als Konzeptalbum aufgebaut, klassisch mit Intro, Outro und einem roten Faden, der sich durch das ganze Album zieht. Und auch hier beschäftigt sich Ray mit großen Themen, wie etwa dem Leben, dem Tod, der Liebe, Herzschmerz, Vertrauensbrüche, Widerstand, der Wichtigkeit von Familie, Online-Kritik, aber auch wie man die eigenen Unsicherheiten überkommt und einfach damit lebt. Und das hören wir auch auf unserem nächsten Song. Der heißt nämlich WhatsApp Shakespeare, absolut ikonischer Titel. Und wie sich der musikalisch anhört, das hören wir jetzt auf CR94.4.

Ich weiß ja nicht, wie es euch da draußen geht, aber für mich hat der Song fast was Cineastisches. Sofort Bilder ausgelöst, auch mit dem Soul-Teil in der Mitte und auch am Schluss das Klimpern war eigentlich fast mehr wie in einem Film. Wir springen ein wenig durch das Album, also wer die gesamte Konzeptalbum-Experience erleben will, highly recommend, das Album wirklich einmal von vorne bis hinten durchzuhören. Ich möchte euch noch einen Song, bevor wir zum letzten Song kommen, vorstellen. Der heißt nämlich Winter Woman und ich finde den interessant, weil ihr erstes Projekt, das sie eben auf Soundcloud hochgeladen hat, hieß Welcome to the Winter. Also vielleicht gibt es da irgendwie auch Parallelen zu ihren Ursprüngen, ihren ersten musikalischen Schritte in die Professionalisierung ihrer Leidenschaft. Und ja, dadurch, dass ich auch sehr Fan bin vom Winter, habe ich mir gedacht, den haben wir noch rein, da haben wir noch rein. Viel Spaß.

So, jetzt sind wir schon fast am Ende dieser Ausgabe von Female Fronted angelangt. Einen Song habe ich noch von euch, für euch von Ray's aktuellem Album, denn das Album zeichnet sich auch durch diverse Kollaborationen aus, unter anderem auch mit Al Green, dem amerikanischen Soul-Sänger, und der Song heißt Goodbye Henry und passender geht's fast nicht. Goodbye, jetzt von meiner Seite an euch alle da draußen und würde mich freuen, wenn ihr nächste Woche wieder einschaltet. Bis dahin, schöne Tage und bis bald. Ciao!

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1: Herzlich willkommen, liebe Zuhörerinnen und Zuhörer an den Radiogeräten. Es ist, glaube ich, der 5. Mai, oder? Stimmt das? Ja. Dienstag, 5. Mai.
2: Ja.
1: Sie haben die einmalige Chance, aus dem Leben von Sozialarbeiterinnen und Sozialarbeitern einen Eindruck zu erhalten, was die da so bei uns an unserer USDP studieren dürfen müssen. Und wir haben ein wunderbares studentisches Team da. Ich glaube, es ist die berufsbegleitende Form, gell? Zweites Semester, wenn ich richtig informiert bin. Zweites Semester, genau. Also fast ein Drittel, gell? Ja, und ich bin hier der Lehrbeauftragte, Alois Huber ist mein Name. Freut mich sehr, sehr herzlich bei euch zu Gast zu sein und diese Möglichkeit zu erhalten, nicht nur im öden Unterricht in irgendwelchen Studienräumen unsere wunderbaren Inhalte zu präsentieren, sondern das direkt euch an den Radiogeräten anbieten zu dürfen. Es geht um Feldstudien. Jetzt könnte man fragen, was ist eine Feldstudie? Was soll das Ganze mit Sozialarbeit zu tun haben? Eine Feldstudie ist eine Betrachtung von Menschen, Menschengruppen im Sinne von nicht mit ihnen zu sprechen, sondern teilnehmende Beobachtung und dichtes Beschreiben ist unsere Devise. Es ist ein Konzept der qualitativen Sozialforschung. Das muss euch jetzt nicht näher interessieren, aber wir müssen das wissen natürlich. Und die Aufgabe an unsere Studierenden ist, sich ein Feld auszusuchen, das nicht im sozialarbeiterischen Kontext liegt, sondern irgendein Feld, das sie beobachten, betrachten, beäugen, erriechen, erschmecken, anhören könnten und dabei versucht sein sollen, nicht zu interpretieren. Ja, wir in der Sozialarbeit müssen natürlich interpretieren, aber nicht im ersten Jahrgang. Da schauen wir auf unsere Kompetenzen im Sinne von einer Dissoziation, ein bisschen weg von den Menschen zu kommen, in den Überblick zu bekommen, diese kleinen Details wahrzunehmen und darauf zu achten und das als Berufskompetenz zu nutzen.
2: Genau,
1: ich habe einen Kollegen heute mit dabei. Gell?
2: Ja, hallo, ich bin der Patrick Bierbaum.
1: Patrick.
2: Hallo, ich bin heute da, um ein paar studentische Kolleginnen und Kollegen auszufragen zu den Feldstudien. Genau, da haben wir auch gleich das erste Team eingeladen bei uns. Wollt ihr euch einmal mal kurz vorstellen?
3: Voll gern, vielen Dank, dass wir da sein dürfen. Ich bin die Isabel.
4: Hallo, ich bin die Anja.
5: Hallo, ich bin die Linda.
2: Hallo, schön, dass ihr da seid, freut uns sehr. Meine erste Frage gleich an euch, um mal anzufangen. Was war denn euer Feld, was ihr jetzt ausgesucht habt?
3: Unser Feld, also wir haben lange überlegt und haben uns dann für ein Café mit Panorama entschieden. Mhm. Wir waren in Prag auf unserer International Week im Rahmen von der Uni.
2: Ah, super.
3: Und waren dann direkt an der Moldau in einem Café mit super Ausblick. Es war so eine Aussichtsplattform und haben dann 2 Bänke und 2 Tische in einem Café beobachten können, weil da
2: cool.
3: relativ viel Bewegung war, viele Touris unterwegs waren, genau.
2: Cool. Wie habt ihr denn den Prozess wahrgenommen? Also habt ihr irgendwelche Schwierigkeiten wahrgenommen jetzt beim Finden von dem ganzen Café oder war euch das gleich klar?
4: Ja, das war auch tatsächlich super spannend, weil unsere erste Idee war komplett eine andere. Wir wollten eigentlich uns vor ein Gericht setzen.
2: Mhm.
4: Oder in Prag gibt es auch ein Sex-Machine-Museum.
2: Mhm.
4: Da wollten wir uns auch hinsetzen, einfach mal zu schauen, wie tun die Leute da beim Rein- und Rausgehen. Hat sich dann aber gar nicht als so einfach dargestellt, weil das Museum war in einem komplett kleinen Gässchen, da hätte man gar keine Möglichkeit gehabt.
2: Okay, also sich dort auch irgendwie hinzusetzen oder eine gescheite Beobachtung zu machen.
4: Keine Chance.
2: Okay.
4: Gericht haben wir dann geschaut, das war aber sehr weit draußen, sehr abgelegen, da gäbe es auch nichts und wir wollten uns jetzt auch nicht unbedingt mit der tschechischen Polizei.
2: Ja, das wäre vielleicht nicht so gescheit, gell? Ja, cool, super. Hattet ihr auch irgendwelche Besonderheiten, die ihr beim Beobachten gefunden habt? Irgendwas, was jetzt, weil ich mir denke, bei einem Café passiert ja jetzt nicht wirklich viel, aber habt ihr da irgendwas gefunden, was doch vielleicht irgendwie spannend war?
5: Ja, genau. Also die Erkenntnis haben wir tatsächlich erst in unserer anschließenden Reflexion herausziehen können, denn wie du schon erwähnt hast, war unsere erste Erkenntnis nichts. Und als wir dann darüber gesprochen haben, haben wir aber erkannt, dass es tatsächlich ein wenig schwierig war, sich mal nur auf eine Sache zu konzentrieren und nämlich nur auf die Beobachtung, weil unser Alltag doch sehr, sehr stressig ist und wir von viel vielen Reizen überflutet werden. Ja. Wir sind auch alle berufstätig. Deshalb haben wir entweder in der Arbeit Stress, weil wir schon im sozialen Bereich arbeiten, oder wir haben zu Hause Stress, weil wir uns Uni-Aufgaben machen. Und wenn wir gerade keinen Alltagsstress haben, setzen wir uns auf die Couch mit unserem Handy und alle 60 Sekunden swipen wir weiter. Und in der Beobachtung konnten wir nicht weiter swipen.
2: Ja, da fällt es dann auch schwierig, irgendwie sich einmal 2 Stunden auf eine Sache zu konzentrieren, glaube ich, oder? Das
5: genau, tatsächlich. Und wenn eben gerade von außen vielleicht nicht sehr viel passiert, weil einfach nur Menschen auf Bänken sitzen und mal ihr Handy nehmen und mal nicht. Aber genau, in der anschließenden Reflexion konnten wir feststellen, dass doch viel passiert, auch wenn wir mal nur da sitzen, weil das auch oft die Ausnahme ist, einfach hier zu sitzen und in die Sonne zu schauen. Genau, und wir mussten auch selbst darauf aufpassen, nicht zu viel zu interpretieren, warum die Menschen nur auf ihr Handy schauen, sondern einfach mal nur zu beobachten. Aber uns bot es dann doch auch einen schönen Ausgleich zum Alltag, auch wenn es doch ein wenig anstrengend war, sich die ganze Zeit zu konzentrieren, war es schon etwas Unnatürliches, einfach nur zu beobachten, nicht auf sein Handy zu schauen, nichts anderes zu tun, aber auch mal eine sehr schöne Erfahrung, die wir so wahrscheinlich nicht gemacht hätten, würden wir nicht hier studieren.
2: Ja, ja, super, danke für die Antwort, super spannend auf jeden Fall, cool mitzuhören. Ich hätte jetzt noch eine Frage, und zwar, wie ist es euch denn mit der Interpretation gegangen? Weil eigentlich darf man ja nicht, aber irgendwie passiert es ja automatisch. Wie habt ihr da getan?
4: Ich kann nur sagen, bei mir persönlich, beim ersten Niederschreiben und beim dann erneuten Durchlesen, habe ich gedacht, oh, das ist ja wohl eine Interpretation, und habe das dann tatsächlich auch umgeschrieben, weil man so verleitet ist gleich. Ah, der zieht die Augenbrauen hoch und das heißt. Aber genau das war nicht das Ziel. Okay. Und auch je länger ich beobachtet habe, desto leichter ist mir gefallen, einfach zu sagen, okay, die Augenbrauen genug, Punkt.
2: Ja, also da dann keinen Grund quasi zu suchen dafür, warum geht die Augenbraue hoch.
4: Richtig.
2: Verstehe. Ja, super spannend. Danke vielmals.
6: Diese Interpretationen, hast du das Gefühl gehabt, dass es auch eine Art von Bewertung ist, die dahinter liegt? Oder nur eine Interpretation?
3: Ich finde, man geht ganz viel mit Vorerfahrungen rein. Und beispielsweise arbeite ich im Wohnungslosenfeld und ich erlebe viel jeden Tag, und man hat automatisch bestimmte Muster im Kopf, Erwartungen, wie sich Personen beispielsweise zu verhalten haben, und das fließt einfach alles mit ein. Und ich finde, es wird einem dann erst bewusst, wie viel man unbewusst interpretiert und bewertet, ohne es eigentlich zu wissen.
6: Hast du das Gefühl gehabt, dass sie diese Situation vielleicht hin und wieder auch umdreht, dass sie quasi genauso beobachtet werdet von den anderen, wie ihr beobachtet in der Situation?
3: Während der Feldbeobachtung
6: Der Feldbeobachtung, ja klar.
3: Voll, also ich habe dann bewusst eine Sonnenbrille angezogen, weil dieses teilweise Starren auf die Personen, glaube ich, für viele relativ unangenehm war. Und damit man versteht, wie sich die Person verhält, musstest du halt auch wirklich eine Zeit lang hinsehen und dich halt darauf fokussieren, genau. Und mit der Sonnenbrille war es dann deutlich einfacher.
6: War es vielleicht eine gute Entscheidung, das nicht vor Gericht zu machen?
3: Eben.
6: Die Polizei. Die Sonnenbrille war vielleicht die bessere Variante.
2: Eine Frage hätte ich noch, und zwar, ist es euch passiert, dass euch jemand quasi gesehen hat, dass ihr die Person beobachtet habt? Also seid ihr quasi erwischt worden dabei, oder?
5: Also wir haben uns alle sehr viel Mühe gegeben, indem wir eben Sonnenbrillen aufgezogen haben, um nicht erkannt zu werden. Und zugegebenermaßen habe ich mich dann auch oft hinter dem Laptop versteckt. Aber tatsächlich wurden wir nicht so direkt erwischt von diesem.
2: Also keine unangenehmen Situationen.
5: Genau, zum Glück nicht, nein.
4: Ich habe uns auch ein bisschen beobachtet. Ich glaube, so als Gruppe haben wir ziemlich lustig ausgesehen auf einem Tisch. Jeder mit seinem Getränk und jeder einen Laptop vor sich. Also
2: ist ein bisschen Coworking-mäßig. Verstehe.
6: Die Studenten, die in Feldstudie sind.
2: Ja.
6: Das Outing, mehr oder weniger.
2: Danke euch auf jeden Fall für eure Zeit und fürs Interview. Es hat uns sehr großen Spaß gemacht. Wir haben uns jetzt überlegt, dass ihr euch noch einen Song wünschen dürft, den wir jetzt spielen werden. Ich glaube, eurer war Yellow Submarine von den Beatles, wenn ich es richtig in Erinnerung habe.
5: Dankeschön.
2: Danke fürs Dasein.
4: Dankeschön.
3: Danke.

0: 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Hier ist Patrick Bierbaum und wir haben jetzt weitere KollegInnen aus der USTP St. Pölten zu uns eingeladen zum Interview über die Feldstudien. Wollt ihr euch gleich einmal vorstellen? Hallo?
1: Ja, sehr gerne. Ich bin die Froni.
0: Hallo.
2: Und ich bin der Jakob.
0: Schön, hallo, dass ihr da seid. Hallo. Gut, naja, dann fangen wir gleich mal an. Für was für ein Feld habt ihr zwei euch denn entschieden?
2: Also, wir haben die Feldstudie noch nicht gemacht, in den 15. Bezirk fahren ins Erotikkino.
0: Ah, okay, spannend, spannend. Wie seid ihr da zu der Entscheidung quasi gekommen, euch für ein Erotikstudio auszuwählen?
2: Es ist kein Studio, es ist ein Kino. Vorsicht.
0: Entschuldigung.
2: Das ist ein recht interessanter Ort für uns. Dieses Erotikkino existiert seit den 80er Jahren und ist eins der letzten in Wien. Das heißt, wir haben ein Relikt aus früheren Jahren vor uns und es existiert aber noch. Das heißt, es muss Menschen geben, die dorthin gehen, und wir fragen uns natürlich, was sind das für Menschen? Mhm. Wer geht dorthin? Und vor allem, wieso gehen die Menschen hin? Was suchen bestimmte Personen zu Zeiten überall verfügbarer Pornografie ein Erotikkino auf?
0: Mhm. Gut, danke. Aber wie war denn der Prozess der Findung? Also seid ihr da gleich zum Entschluss gekommen oder habt ihr mehrere Optionen gehabt?
1: Ja, wir haben uns da gerade irgendwie gut zusammengefunden, weil wir beide es irgendwie eine witzige Idee fanden. Genau, und da irgendwie auch schon öfters dran vorbeigegangen sind und davon gehört haben, und es ist eben eins der letzten Erotik-Kinos, und genau, es waren irgendwie einfach viele Fragen da, und wir hatten ein paar andere Ideen, aber irgendwie ist es das dann jetzt erstmal geworden, und ja, wir werden eh sehen, genau,
3: was wir herausfinden. Habt ihr schon geplant, wie ihr das wie diese Feldstudie oder diese Beobachtung euch, ja, wie das dann genau ausschauen soll? Setzt ihr euch vor, das Kino,

0: Personen, die, ich nehme jetzt einmal an, nicht so teilnehmend an diesem Geschehen dann dabei sein werden. Und da ist es dann natürlich, müssen wir uns noch genau überlegen, wie wir das irgendwie ethisch da handeln.
1: Ja, klar, vor allem auch, ich denke mir, dass man sich da irgendwo, habt ihr dann vor, euch anzumelden, quasi zu sagen, hey, wir beobachten jetzt die Gruppe, die was vorher da war, die haben quasi das nicht so gemacht, wie ist eure Herangehensweise da?
2: Ja, also wir haben jetzt schon eher gemeint, dass wir das nicht, also dass wir da irgendwie nicht Bescheid geben würden, weil genau, es also würden sich die Menschen wahrscheinlich auch anders verhalten und gerade in dem Setting ist es vielleicht auch irgendwie so ein, also wir haben uns eben aufgeschrieben, so zwischen Intimität und Exhibitionismus irgendwo. Ja. Also gerade da ist es sicher auch voll, genau, einfach eine andere Verhaltensweise dann. Und ja, aber klarerweise, also wir haben uns auch überhaupt die Frage gestellt, wie viel in Kontakt treten die Menschen dort oder auch ob irgendjemand mit uns in Kontakt treten würde oder auch wie wir drei uns verhalten werden, gehen wir da irgendwie zu dritt rein, weil das ist ja auch schon mal irgendwie ein Setting. Genau, also das müssen wir irgendwie noch ein bisschen schauen.
3: Also die Vorannahme ist quasi, dass sich die Personen oder Menschen anders verhalten, wenn sie wissen würden, dass sie unter Beobachtung stehen. Ich stelle mir das relativ schwer vor, in ein Feld zu gehen, wo es viele Vorannahmen gibt, es dann auseinanderzuhalten zwischen Interpretation, Beobachtung und Annahme. Habt ihr da irgendwie einen besonderen Zugang schon gefunden oder wie werdet ihr das angehen?
2: Genau, also wir haben uns auf jeden Fall so eben diese Frage, warum gehen die Leute dahin, das ist eben etwas, was wir nur interpretieren könnten, weil wir werden die Leute eben nicht fragen oder können sie nicht fragen. Aber wir sind dann auf die Frage gekommen, welche sozialen Regeln gelten in diesem Raum. Und das ist zum Beispiel schon etwas, was man beobachten kann. Also eben, genau, was ich schon gesagt habe, wie viel Kontakt ist da oder ist es irgendetwas sehr, sind die Leute sehr diskret oder auch vielleicht ist es spannend, wie gehen sie überhaupt rein von außen und da gehen sie sehr schnell rein, warten sie irgendwie davor, checken sie aus, wer da sonst noch reingeht, gehen sie dann irgendwie doch zusammen rein oder so. Sind es Einzelpersonen, die reingehen, Gruppen, ja.
1: Ich finde, da kommt dann auch immer die Konsensfrage ins Spiel. Also so solche Räume sollten ja auf jeden Fall auch irgendwo ein Konzept für Konsens haben. Wäre auch ganz spannend zu wissen, wie das dann auch dort ausschaut auf jeden Fall.
0: Ja, uns interessiert schon auch sehr, wie quasi, es ist ein Erotikkino aus den 80ern und da fragen wir uns natürlich, wie sehr ist dieser Raum auch irgendwo in den 80ern noch hängen geblieben oder inwiefern spürt man, dass sich die Zeiten verändert haben, dann auch, wie dieses Setting aufgebaut ist. Auch durchaus, welche Art von Filmen dort gezeigt werden.
1: Ja, super, danke schönmals für eure Antworten. War echt cool, euch zuzuhören. Sehr spannend auf jeden Fall. Ganz viel Spaß beim Beobachten. Und ja, ihr habt euch auch einen Song gewünscht. Das wäre einmal...
4: Schauen wir mal, ob wir das hinkriegen mit den Songs, gell? Ich glaube, jeder Submarine von den Beatles. Das wird's nicht. Ja, herzlichen Dank. Ich freue mich schon sehr auf diese Feldstudie. Bisschen was anderes, sehr gut vorbereitet, lässige Stimmen habt ihr. Wunderbar, Radiokarriere steht nichts mehr im Wege. Okay.

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1: Super, Sie hören uns, grandios. Campus und City Radio 94.4, alles super, mein Name. Aus den Inneren der sozialen Arbeit, zweites Semester, BB, berufsbegleitend. Eine coole Feldstudie haben unsere Kolleginnen mitgebracht. Wir sind schon absolut gespannt, was Sie uns jetzt erzählen wollen.
0: Auf jeden Fall.
1: Hier an den Fragestellungen mein Kollege.
0: Der Patrick,
1: der hallo. Der Patrick und meine Kollegin.
2: Brigitte.
1: Brigitte, okay. Alles klar für euch? Dann sind wir voll neugierig, was ihr jetzt uns liefern würdet. Bitte.
0: Ja, wunderbar. Hallo, schön, dass ihr da seid. Wollt ihr euch vielleicht auch einmal alle kurz vorstellen?
3: Hi, ich bin die Lisa. Danke, dass wir da sein dürfen.
4: Hi, ich bin die Jermaine.
5: Hi, ich bin die Lydia.
0: Hallo, schön, dass ihr da seid, Leute. Freut uns. Dann fangen wir mal gleich an, über eure Feldstudie zu reden, hätte ich gesagt. Meine erste Frage ist, was für ein Feld habt ihr euch ausgesucht?
5: Ja, wir haben uns sehr schnell entschieden für den Flughafen. Das war eigentlich eine sehr intuitive Entscheidung von uns allen. Auch weil die Feldstudie bevorstand und wir haben uns gedacht, passt, also Flughafen.
0: Super.
5: Und auf der einen Seite auch, weil wir alle das Gefühl hatten, da kann man was sehen, da kann man was erleben. Und gleichzeitig auch, wenn man immer fliegt, dann denkt man sich, boah, man kann so gut Leute beobachten. Und aber wenn man selber fliegt, dann hat man das Gefühl, man muss schnell zum Gate und man kann jetzt nicht wirklich schauen.
0: Ja.
5: Also haben wir uns dann entschieden, einfach mal hinzufahren und uns anzuschauen.
0: Super. Und wenn ich fragen dürfte, welchen Bereich des Flughafens habt ihr euch ausgesucht? Weil das ist jetzt nicht wirklich ein kleiner Bereich irgendwie. Habt ihr euch da eine spezifische Area quasi ausgesucht?
3: Ja, tatsächlich. Also es war zur Diskussion, ob wir den Abflug oder ob wir die Ankunftshalle nehmen sollen. Wir sind dann relativ schnell darauf gestoßen, dass Abflug ein bisschen schwieriger ist, weil wir dann natürlich nicht rein dürfen ohne Ticket. Und wir wollten uns dafür kein Ticket kaufen. Und somit ist es dann in die Ankunftshalle geworden. Es war dann so, dass wir da, wenn Sie sich das vielleicht kurz vorstellen können, dass diese Mauer, also so ein Schranken quasi, dass man da nicht wieder reingehen kann, nur die Leute rausgehen dürfen, da sind auch Securities und so, also du darfst nicht reingehen, aber du kannst da draußen vor dieser Wand quasi warten, wenn die Leute rauskommen. Und wir sind dann aber zu dem Schluss gekommen, wir wollen uns nicht direkt dorthin stellen, weil ist doch urkomisch,
0: ja.
3: Security und gerade am Flughafen, wir wollten da nicht so krass auffallen, ja. Und dann sind wir dort in den ersten Stock gegangen, dort war ein Kaffeehaus, das haben wir über einen Spiegel, haben wir da gut beobachten können und uns haben die Leute nicht gesehen, ja. Also
0: habt ihr euch auch dann quasi nicht beobachtet gefühlt von den Leuten, die ihr beobachtet?
3: Ja, also die Leute haben uns nicht mitgekriegt. Es war einmal so tatsächlich, dass uns das Security mal angeschaut hat,
0: okay.
3: Ja. Aber ich glaube, die haben schon relativ schnell gemerkt, also es ist da jetzt nichts Tragisches, wir sind mit Letto gesessen. Ja, vielleicht haben wir auch nicht gefährlich ausgeschaut, ich weiß es nicht. Ja. Also wir hatten keine weiteren Probleme dann.
0: Super, super. Jetzt hätte ich noch eine Frage und zwar, ist euch da irgendwas Besonderes passiert, irgendwie ein prägnantes Erlebnis, was ihr gehabt habt, wo ihr sagt, hey, wow, das ist voll hängen geblieben, das muss ich jetzt hier unbedingt teilen.
4: Ja, also da kommt mir gleich in den Sinn, da haben wir eine Gruppe gesehen, die war ziemlich groß eigentlich, die alle mit Spider-Man-Kostümen dagestanden sind.
0: Okay.
4: Und die waren ziemlich lustig drauf, die sind halt viel herumgehüpft und haben so lustige Sachen gemacht, hatten ein Bier in der Hand, also wir haben uns dann gedacht, dass wir dann Junggesellenabschied sein, denn eine Person hatte eine Cappy auf, wo halt eben Bräutigam oben stand und das fanden wir sehr, sehr lustig. Und ja, das war eigentlich so das Besonderste, was wir gesehen haben, das Lustigste, was uns ja so in Erinnerung geblieben ist.
0: Super spannend. Ja, das hört sich auf jeden Fall lustig an. Gut, und dann noch zu meiner letzten Frage. Wie ist es euch denn mit der Interpretation bzw. Nicht-Interpretation gegangen? Weil wir wissen ja, bei so Feldstudien sollte man ja eigentlich nicht interpretieren. Wie war es da bei euch?
5: Ich glaube, das war auf der einen Seite recht schwer, weil wir haben auch ein paar Menschen oder eine Gruppe von Menschen beobachtet, die halt auch ein Schild hatten. Da stand halt ein Name drauf und wir haben halt alle schon so ein bisschen, ja, ist das jetzt, kommt da jetzt ein junger Mann oder kommt da jetzt eine junge Frau oder sind das Geschwister oder sind das Familien? Also da haben wir uns vielleicht nicht so gut zurückhalten können, da hinein zu interpretieren. Aber ich denke, dann für die Beobachtung wollen wir tatsächlich nur das aufschreiben, was wir auch wirklich gesehen haben und vielleicht die Interpretation einfach ein bisschen nach hinten geben. Aber es war schon interessant, dass wir halt jeder von uns da irgendwie so Ideen dazu hatten. Ja.
4: Genau, dann noch etwas, was uns aufgefallen ist, dass es auch irgendwie am Ende sehr emotional war, auch irgendwo, die Leute zu sehen, wie die rauskommen und ihre Familien wahrscheinlich, das ist jetzt auch eben eine Interpretation, zum Armen und viele haben auch angefangen zu weinen. Also es war auch irgendwie voll emotional, dazu zu schauen und irgendwie auch sehr schön, muss man sagen.
0: Ich hoffe, ihr hattet Taschentücher dabei.
4: Nein, leider, aber es ist trotzdem alles gut gegangen.
6: Das heißt, wenn Sie, wie ihr dann quasi das verschriftlicht habt und nochmal drüber gelesen habt und korrigiert sie das dann im Nachklang noch einmal, um eben diese Bewertungen herauszunehmen oder Interpretationen herauszunehmen? Oder ist Schreiben gleichzeitig finale Version?
3: Nee, also tatsächlich, wir haben zwar noch nicht final das verschriftlicht, aber wir werden auf jeden Fall, wenn wir das verschriftlichen, oder umschreiben quasi, weil wir haben jetzt viel mit Blog geschrieben, das heißt, das Ganze wollen wir sowieso mit Computer schreiben und da werden wir schon darauf achten, dass wir diese Interpretationen so gut wie es geht halt rauszustreichen oder umzuschreiben, weil es ist natürlich Sinn und Zweck der Sache, so wenig zu interpretieren wie möglich.
6: Das heißt, die Distanz hilft noch einmal, eine andere Perspektive zu kriegen oder wie würdet ihr das sehen?
3: Also ja, ich würde es auf jeden Fall so sehen, wir haben uns auch jetzt, deswegen war unsere Intention auch, dass wir so früh wie möglich beginnen, dass wir quasi Zeit darüber laufen lassen und sagen können, wir haben genug Abstand jetzt wieder davon genommen und wenn wir uns jetzt wieder damit reinfinden, dass wir das von einer neuen Seite quasi sehen können und ich glaube schon, dass das gut hilft. Ja.
4: Mehr perspektivischer Blick.
6: Ein schönes Wort zum Abschluss.
1: Ich danke vielmals. Ja, super. Danke vielmals für diesen Beitrag. So bekomme ich einen plastischen Eindruck, von welcher Feldstudie ihr sprecht und habe nicht nur die anonymen Menschen, die eine Feldstudie abgeben, sondern auch Gesichter dazu. Ja, ihr habt euch auch ein Lied gewünscht. Ich hoffe, das Lied kommt jetzt. Wir schalten um und nehmen das nächste Team dran.

0: 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Jawohl, es funktioniert. Herzlich willkommen, wunderbar, liebe Zuhörerinnen und Zuhörer. Mitten aus der sozialen Arbeit, Bachelor, zweites Semester, berufsbegleitend, Feldstudien.
1: Yeah.
0: Wunderbar. Ich übergebe.
2: Hallo, hier ist der Patrick. Ich bin heute da mit meiner Kollegin der Brigitte. Und
3: hallo.
2: Wir führen jetzt das, soweit ich weiß, letzte Interview zu den Feldstudien. Genau, wir haben noch eine Gruppe KollegInnen hergebracht, die würden sich jetzt einmal schnell vorstellen.
4: Yo, yo, yo, Christoph, aka Freaky Zeman.
5: Hallo, ich bin Rosa.
4: Hallo.
5: Aka. Aka MC Rosie.
4: Yeah. Yeah.
2: Wunderbar.
6: Und mein Name ist Christoph, aka DJ Bionic Handle, Alter.
2: Voll gut, heute ist MC-Partie hier, sehr gut. Wie geht's euch? Schön, dass ihr da seid. Ich habe gleich einmal eine Frage an euch, und zwar, für was für ein Feld habt ihr euch denn entschieden bei eurer Feldstudie?
5: Das ist eine sehr gute Frage. Ich glaube, wir sind uns noch nicht ganz zu 100% einig, aber wir haben jetzt mal als Feldstudie, Idee, der Warteraum Jugend am S. Da kann gleich mein Kollege mehr darüber erzählen.
2: Mhm. Wie wird das dann ablaufen? Also was, wie kann ich mir das vorstellen?
4: Also wie es ablaufen wird, wissen wir noch nicht. Was wir uns vorstellen, wissen wir auch nicht, weil wir es nicht geplant haben, weil wir es beobachten werden. So schaut es aus. Wir haben vorher über die Geschmäcker, die wir wahrnehmen, dort werden geredet. Ich glaube, es wird bitter, aber wer schon Kontakte gehabt hat, weiß. Und ich glaube, es ist auch ein sehr emotionaler Ort ist dort, wo eigentlich sehr interessant sein kann, wo zumindest viele Sachen zu beobachten wären.
3: Ich glaube, es ist aber relativ schwierig, weil du hast anfänglich gesagt, es wird relativ bitter sein von der Geschmacksrichtung quasi, und es ist schwierig und es wird eine sehr herausfordernde oder sehr herausfordernde Location sein. Ist es nicht schon was, womit du quasi als Vorannahme hineingehst, und es ist, oder empfindest du es nicht so schwer, das dann nur zu beobachten?
6: Ja, das ist vollkommen recht. Also wir haben ein paar Bilder im Kopf, wie es sein werden könnte. Ich glaube aber, dass das nicht schlecht ist, weil wir uns dann aktiv darauf vorbereiten können und das auch reflektieren können und dann reflektierend quasi in unsere Beobachtung einbringen. Hoppala, das ist jetzt vielleicht eine Vorannahme, vielleicht ist das schon eine Interpretation, nehmen wir einen Schritt zurück. Ich glaube, das ist kein Nachteil, mit einem Bewusstsein, dass wir mit einem gewissen, also mit einer gewissen Haltung in diese Situation oder in diesen Raum hineingehen. Ich glaube, das ist ein Vorteil und nicht ein Nachteil, wenn wir uns dessen bewusst sind.
3: Habt ihr vor, euch anzumelden, vorab quasi, und zu sagen, wir führen jetzt eine Feldstudie durch, wir werden da jetzt 2 Stunden sitzen?
4: Ich glaube, das ist nicht nötig, weil man mit einem S sowieso 2 Stunden mal einplanen muss, dort zu sitzen, dass wir da nicht unangenehm auffallen.
3: Gutes Argument.
2: mich würde noch interessieren, habt ihr euch irgendwelche Alternativen überlegt, falls das jetzt beim AMS nichts werden sollte? Kann ja sein, dass sie es dann vielleicht doch checken und euch raushauen. Habt ihr da irgendwie einen Plan B schon, oder?
4: Vor dem Jugend-AMS.
2: Vor dem Jugend-AMS.
3: Also kein Plan B.
4: Also, es gibt auch schon einen Plan B natürlich.
5: Ich glaube, es war auch eine Überlegung, mal sich in eine Kneipe zu setzen.
4: Ja, oder es gibt noch eine andere Idee von Christoph.
6: Ja, ich wohne um die Ecke vom Ippenplatz, da gibt es einen super Käfig. Ich verbringe auf dem Ippenplatz sehr viel Zeit mit meinen Kindern und ich beobachte den Käfig ohnehin schon. Und ich dachte mir, na, das könnte ich doch gleich in eine Abgabe auch verwandeln. Ich finde es aber schön, einen neuen Ort auch zu entdecken, wo ich vielleicht weniger Protagonistinnen schon seit einer Weile kenne.
2: Also du meinst den Ballspielkäfig, oder?
6: Ja, genau.
2: Okay. Ja, super spannend auf jeden Fall. Danke für eure Auskunft.
3: Wie seid ihr überhaupt dazu gekommen? Jugend-AMS oder eben dieser Ballspielkäfig? Es hätte irgendwie was anderes auch sein können. Wir haben ja doch relativ viele Gebiete oder Forschungsgebiete. Warum jetzt genau die Jugendarbeit?
4: Also ich möchte über das Jugend-AMS reden und über das AMS generell, weil mir das sehr im Kopf gerade bleibt. Also erstens die ganzen Sozialeinsparungen, die vor allem Arbeitslose oder Teilzeitarbeitende treffen. Und vor allem gibt es eine Geschichte von 2 Genossinnen, die jetzt in den letzten Wochen einfach dadurch, dass sie politisch aufgefallen sind in ihrem AMS-Kurs, der verpflichtend ist, mit einem Pin, auf einem eine Palästina-Flagge drauf ist und auf einem anderen Pin ein gegen Nazi-Symbol drauf ist, dass die AMS-Leitung angefangen hat, diese Leute vorzuladen, quasi zu Gesprächen, und ihnen zu verbieten, politische Pins zu tragen in einem AMS-Kurs und ihnen damit androht, Gelder zu streichen und sie aus diesem Kurs rauszuhauen. Es gibt in den AMS-Statuten nirgendwo quasi irgendwo in diesen Bedingungen, dass man nicht politisch auffallen darf quasi. Nach denen das vorgelegt worden ist, sind sie mit Mobbing gekommen und komischen Verhalten. Genau, und wollte auch nochmal quasi darauf hinweisen, dass es ein Druckmechanismus ist einfach und dass es einmal ist, sich da nicht scheut, quasi die auch nicht einzusetzen, wenn ihnen was politisch nicht passt, auch die Existenzen von Leuten in Frage zu stellen und die Sicherung damit.
3: Das AMS ist ja per se schon ein relativ aufgeladenes Terrain. Würdest du nicht sagen, dass es dann besser wäre, da nicht noch Feuer zu geben, sondern das auch neutral zu halten? Und das ist vielleicht auch vom AMS so gewünscht, dass es eben keine Angriffspunkte für irgendwelche Ausschreitungen oder Diskrepanzen oder Diskussionen gibt, dass es lieber vor der Türe auszutragen ist, als definitiv beim AMS, weil da doch relativ viele verschiedene Kulturen auch aufeinandertreffen könnten und man das nicht nur aktiv befeuern muss, in welcher Richtung auch immer.
6: Also ich bin überzeugt davon, dass der Antifaschismus einer der Pfeiler ist, auf denen unsere Demokratie steht, und dass die Verteidigung, das Hochhalten des Antifaschismus in jeder Sphäre unserer Gesellschaft einen Platz haben muss und nicht hinterfragt werden soll.
3: Da gebe ich dir absolut recht. Manchmal verstehen Leute aber auch was nur so, wie sie es gerne verstehen wollen würden, ob es jetzt der Wirklichkeit entspricht oder nicht. Und ich glaube, das ist vielleicht ganz gut, wenn man es neutral hält.
0: Ja, voll spannend, ne? Voll spannend, die ganze Geschichte. Sie fahren schon zusammen mit ihrer tendenziösen Apperzeption, gell? Also, wenn Sie noch die Motivlage der AMSler letztendlich auch herausfinden könnten, ist das Thema ja voll okay. Ich habe noch nicht die offizielle Go-Freigabe. Ich habe jetzt überlegt, ist es ja zu sozial oder ist AMS eigentlich eine soziale Einrichtung? Bin drauf gekommen, nein, eigentlich arbeiten dort keine Sozialarbeiter, ist keine soziale Einrichtung im ersten Moment, ja. Überlegt sich das gut. Geht es diese zwei Schritte zurück, versucht so unbefangen als möglich. Ich verstehe Ihren Zugang. Ja. Neutralisiert es, wenn es geht, als drei perspektivische Betrachtungsmöglichkeiten aus Sicht der AMS, aus Sicht von Betroffenen, die Kurse machen, aus Sicht des Staates, warum sie das. Würde ich ein sehr, sehr spannendes Thema finden. Wann denkt ihr zu starten?
5: Ich glaube, so genau haben wir uns das noch nicht überlegt. Genau. Aber auf jeden Fall einfach die nächste Woche.
0: Super, passt. 30. Juni hat man ja. Deadline noch. Zweiter Abgabetermin ist auch möglich, also kein Stress.
6: Ja. Na, bis zum zweiten Abgabetermin sieht das dreimal aus.
0: Das geht sich dann dreimal aus. Okay, sollen wir euch noch was fragen? Wollt ihr noch was antworten? Coole Performance, habt ihr noch Fragen? Super, passt, dann machen wir weiter mit Musik. Die nächste Gruppe wartet bereits. Herzlichen Dank, danke vielmals.
6: Danke für die Möglichkeiten.

0: Test, Test, Test. 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Grandios, tadellos. Campus und City Radio 94.4. Chaos im Inneren der sozialen Arbeit. Mein Name ist Alois Huber und ich gebe weiter an meine wunderbaren Moderatorinnen.
1: Hallo, hallo. Hier ist der Patrick vom Campus und City Radio 94.4. Ich bin hier mit meiner Kollegin, der Brigitte.
2: Hallo.
1: Wir sind da, um unsere jetzt wirklich letzte Gruppe StudentInnen zu interviewen. Genau. Wollt ihr euch einmal kurz vorstellen?
3: Sarah, ich bin Ino.
4: Ich bin Cosmo.
5: Und Sedin.
1: Hi, danke fürs Kommen. Genau, dann würde ich sagen, fangen wir mal gleich an. Ich würde mal fragen, für was für ein Feld habt ihr euch entschieden?
4: Ja, wir haben uns für den Üppenplatz entschieden, im 16. Bezirk in Wien, aber wir waren noch nicht dort. Das ist noch in Planung quasi.
1: Gut.
2: Warum gerade der Üppenplatz? Gibt es so viele Plätze in Wien?
5: Ich glaube, es ist einfach ein spannender Platz, wo viel passiert. Also es gibt mehrere Aspekte, die man betrachten kann. Es gibt einerseits so eine Lokalregion und dann hinten ist mehr ein freier Platz, wo es auch einen Spielplatz gibt, Tischtennisplätze, ein Fußballkäfig. Und ich glaube, es passiert einfach sehr viel. Und da kann man sicher viel beobachten.
1: Cool. Was mich jetzt noch interessieren würde, habt ihr vielleicht Alternativen, jetzt falls der Üppenplatz nichts werden sollte, habt ihr euch da was überlegt, andere Möglichkeiten?
6: Eigentlich noch nicht so wirklich. Also ich glaube, wir haben uns jetzt heute auf den Üppenplatz einigen können und ja, planen das jetzt einfach mal.
1: Seid froh, dass den mal habt, gell?
2: Sommer am Üppenplatz.
7: Und es gibt dort ja auch verschiedenste Ecken, also wir könnten auch verschauen, ob man sich vielleicht auf eine Ecke fokussiert oder auf einen anderen Standort geht oder so. Also ich glaube, wir hätten am Platz selber einige Alternativen.
4: Und es gibt so viele Themen am Üppenplatz, die man bearbeiten kann, also da gibt's kann eigentlich nur interessant werden dort.
1: Voll. Habt ihr davor quasi tagsüber oder nachts hinzugehen? Habt ihr euch da schon genauere Gedanken gemacht dazu? Oder?
5: Tatsächlich nicht. Ich glaube, es macht aber einen großen Unterschied. Wir haben auch überlegt, ob unter der Woche oder am Wochenende. Mhm. Haben uns aber eigentlich noch nicht entschieden für eine Tageszeit oder...
1: Ja, wäre voll spannend, vielleicht sogar die Gruppe aufzusplitten oder so. Vielleicht, dass ein Teil tagsüber mal macht und ein Teil in der Nacht hingeht. So, das wäre vielleicht ganz spannend zu beobachten.
2: Ich persönlich kenne den Üppenplatz nicht, also nur vom dran vorbeigehen. 16. Bezirk sagt mir schon was, aber Üppenplatz per se nicht. Wie würdet ihr mir den Üppenplatz jetzt ohne zu viel zu verraten beschreiben? Wie kann ich mir das vorstellen? Ich kenne die Feldstudie noch nicht und auch den Platz nicht.
4: Der Üppenplatz ist ein ziemlich großer Platz in Wien, ein sehr beliebter Treffpunkt auch, und da passieren einfach sehr viele verschiedene Sachen. Also das ist gerade ein Ort der Gentrifizierung, also ziemlich teure Schickimicki-Bobo-Cafés nehmen da ein bisschen den konsumfreien Ort nach und nach ein. Es ist auch gerade in der Phase der Gentrifizierung, wo sehr viel die Polizei durchgeht, sehr viel Racial Profiling. Eigentlich, wenn man da sitzt, dann sieht man, kann man mit einer hohen Wahrscheinlichkeit sehen, wie die Polizei einfach alle migrantischen Jugendlichen oder migrantisch gelesenen Jugendlichen nach und nach kontrolliert oder auch durchsucht, auch im Winter. Genau, da kommt einfach sehr viel zusammen, die Josies in der Nähe,
1: ja. Ich denke mir aber auch, das Thema Wohnen dort, die ganzen Wohnhäuser, die was jetzt auch saniert und renoviert werden, quasi, dass das Ganze dann noch für teurer weiter verkauft werden kann, ist ein ziemlich schwieriges Thema, gerade was den 16. Bezirk betrifft. Mhm. Ja.
0: Also da sind immer so viele Probleme wälzen, oder? Da gibt es so positive Sachen auch. Zentrifizierung, was heißt das? Was kann man darunter verstehen?
4: Das ist, wenn ein Bezirk quasi sich verändert, wenn die Menschen, mhm, oder verändert wird, ja, wenn die Menschen, die dort vorher gewohnt, mhm, haben, mhm, das sind jetzt halt viele migrantische Menschen oder Menschen mit Migrationshintergrund, dadurch, dass jetzt mehr Menschen mit mehr Geld, mit Kindern und so dahin ziehen und mehr investiert wird, wird auch ein bisschen dafür gesorgt, dass diese Menschen quasi dann verschwinden mit höheren, mhm, Mieten, und durch die Polizeipräsenz zum Beispiel, die es, mhm, einfach für manche Menschen einfach sehr unangenehm macht, sich da aufzuhalten. Genau. Ist auch ein sehr politischer Ort, viele Demos, mhm, starten oder enden dort. Mhm. Ja.
0: Kann man sich vorstellen, dass man der Polizei unbefangen gegenübertritt und sich überlegt, was die für einen Auftrag haben, was die für einen Job machen sollen? Glaubt ihr, ist das möglich oder muss man das relativieren?
7: Schwierig, weil, also, wenn man halt öfter dort war und, also ich glaube, alle Leute, die sich öfter dort aufhalten, haben diese Kontrollen schon mitbekommen und man sieht halt, welche Zielgruppe angesprochen, also welche Personen kontrolliert werden. Und teilweise sogar, dass man das Gefühl bekommt, die Leute, die kontrolliert werden, sind es schon gewohnt. Die wissen schon, wie sie sich verhalten in den Kontrollen. Und ja, also so ganz unvoreingenommen fällt mir schwer, dass man da rangeht.
0: Deswegen ist es wichtig, diese Annahme, die man hat, wirklich vorher auszusprechen, vorher wirklich vielleicht auch zu Papier zu bringen und dann schauen, wie die Beobachtung, ob das bestätigt wird oder eben, falls es nicht bestätigt werden könnte. Vielleicht gibt es Ausnahmen, vielleicht gibt es Möglichkeiten, dass nicht im Sinne der tendenziösen Aperzeption schon der Fokus darauf gerichtet wird, dass sie dann Stories bringt. Die haben genau diese Jugendlichen wieder. Wenn es eine Ausnahme gäbe, wäre das schön. Wenn es nicht ist, dann ist es nicht.
7: Ja, ja, voll. Also wir haben uns eh auch gefragt, wie das ist, weil wir alle den Platz eigentlich gut kennen oder wir öfter da Zeit verbracht haben, wie das eigentlich ist, dort dann quasi unvoreingenommen reinzugehen, dass wir dann eigentlich nur beobachten, ohne zu bewerten. Und dann haben wir irgendwie gedacht, ja okay, wir nehmen es einfach als Herausforderung machen genau das versuchen so offen wie möglich daran zu gehen. Ja.
0: Man könnte theoretisch mit Polizisten auch ins Gespräch kommen, wenn die einem etwas sagen.
7: Naja, das ist dann ja nicht entgegen der Beobachtung.
0: Naja, aber ich würde trotzdem sagen, alles, was Ihnen das Feld mitteilen möchte, können Sie letztendlich auch notieren und aufschreiben. Ne?
4: Ja, wenn die uns was sagen wollen.
0: Genau,
4: ja, genau. Dann
0: haben wir es auf. Ja. Okay, bin schon sehr gespannt, sehr neugierig.
2: Ja. Welchen Zeitrahmen habt ihr euch vorgenommen? So von eher die Sommermonate oder jetzt noch... Erste, zweite Abgabe ist ja immer ganz wichtig für Studenten.
6: Also ich glaube, wir planen jetzt mal die erste Abgabe, einfach um dann quasi gemütlich in den Sommer starten zu können. Aber irgendwie fühlt sich jetzt auch schon an wie Hochsommer. Deswegen sind wir ja quasi schon in den Sommermonaten.
2: Das stimmt. Cocktail und beobachten. Danke schön fürs Dasein auf jeden Fall. Ihr habt euch auch, oder haben wir ein Lied uns ausgedacht, oder habt ihr ein Lied vorher gesagt, was ihr gerne hören wollen würdet?
0: Haben Sie sicher gesagt, wir haben auch vorgesorgt, es wird sicher ein Lied kommen, wir überlassen uns überraschen. Herzlichen Dank fürs Dasein, danke sehr.
4: Dankeschön. Danke.

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1: Ja, das sind die Radio 94.4. Wir haben es geschafft, Frau Kollegin.
2: Es ist geschafft.
1: Jawohl, wir haben eine neue Moderatorin. Herzlich willkommen.
2: Hallo, ich bin's, die Jamie.
1: Jamie, hallo.
2: Ich war vorher schon da, aber ja, jetzt bin ich auf der anderen Seite.
1: Genau, jetzt auf der anderen Seite. Und jetzt haben wir die Moderatoren auch auf der anderen Seite.
2: Richtig, ja.
1: Genau, aus dem Inneren der sozialen Arbeit wollen wir berichten. Wir haben dankenderweise eine Stunde zur Verfügung gestellt bekommen vom Radioteam. Während das ein bisschen überziehen. Und ja, Jamie, bitte frag doch gleich.
2: Ja, zuerst möchte ich mal wissen, wer ihr seid. Ihr wart jetzt auf der anderen Seite und habt gefragt, wie die anderen Leute heißen. Aber wer seid ihr?
3: Brigitte.
4: Hi, ich bin der Patrick.
2: Hi. Ja, meine Frage ist jetzt natürlich, was euer Feld ist. Für was habt ihr euch entschieden, beziehungsweise habt ihr das überhaupt schon durchgeführt?
4: Wir haben unsere Feldstudie noch nicht durchgeführt, aber wir sind eigentlich mit unserer Planung schon so weit durch. Also wir wissen schon, was wir machen wollen, eigentlich auch wann wir es machen wollen. Das Einzige, was uns jetzt halt fehlt, ist es wirklich dann tatsächlich zu tun. Wir werden gemeinsam ins Café Landmann gehen in Wien und uns dann dort mal die Gegend anschauen und schauen, was geht ab, was passiert dort so. Genau.
2: Okay, spannend, spannend. Wie stellt ihr euch das dann dort vor? Also wo setzt ihr euch hin? Habt ihr euch das vielleicht schon überlegt? Werdet ihr euch mitten ins Geschehen setzen oder eher ein bisschen abseits?
3: Ich habe dort angerufen und habe unsere Vorgabe, also ich habe einen Tisch reserviert für Samstagvormittag bei dem ersten Teil, den wir bei der Feldstudie machen. Und habe der Dame auch erklärt, warum wir da sitzen. Und nach dem ersten Luftholen hat sie gesagt, ich weiß genau, welchen Tisch ich Ihnen gebe.
2: Okay, interessant.
3: Also so gesehen, wir werden uns überraschen lassen. Der Tisch ist reserviert, sie weiß, was wir brauchen. Perfekt.
2: Okay.
1: Das ist eine Top-Vorbereitung eigentlich, gell?
2: Ja,
1: klingt auf jeden Fall. Das erste Mal jetzt, dass gefragt wurde, gell?
2: Schon.
1: Das gibt Sicherheit, wenn man die Leute gleich informiert, worum es geht. Ja, finde ich sehr, sehr spannend. Café Landmann, doch ein Haus der Tradition. Mhm. Denkt ihr das auch abzubilden, seit wann es das gibt oder so, diesen geschichtlichen Exkurs?
3: Ich denke schon, dass wir es vorhaben mitzunehmen. Unser ursprünglicher Plan war ja der Paternoster im Rathaus, der aber leider nicht mehr zugänglich ist, nur mehr mit einer Führung. Das heißt, davor setzen und wirklich beobachten ist leider nicht möglich. Und Landmann war dann naheliegend und nachdem beide Bereiche an und für sich ja auch einen geschichtlichen Hintergrund haben, bietet sich's an und ist sicherlich auch Thema.
1: Mhm. Habt ihr schon einen Dresscode überlegt?
4: Auf jeden Fall schick. In Jogginghose werde ich auf jeden Fall nicht hingehen, das sollte man vielleicht eher nicht so andenken. Aber ja, auf jeden Fall was Schickes, vielleicht ein Hemd, schauen wir mal. Das weiß ich noch nicht ganz.
2: Mhm. Ich hätte noch eine sehr interessante Frage, die mich jetzt persönlich interessiert. Und zwar, wie ich das jetzt rausgehört habe, sitzt ihr alle an einem Tisch oder überlegt ihr vielleicht doch mal unterschiedliche Perspektiven einzunehmen? Das würde mich jetzt interessieren.
4: Also es ist so, dass wir uns jetzt dazu entschlossen haben, wir sind 4 Personen, jetzt gerade leider nur 2 da, aber wir werden in 2 Zweiergruppen das Ganze angehen und quasi einmal einen Stoß an diesen Samstag jetzt am Vormittag reinsetzen und den nächsten dann vielleicht zur Abendzeit, einfach, dass wir auch mal andere Tages- und Nachtzeiten haben, einfach mal um da zu schauen, wie sind die Unterschiede, sind andere Menschen am Vormittag da als jetzt am Abend oder was passiert da einfach?
2: Okay, sehr interessant. Vielleicht noch bezogen aufs Interpretieren, habt ihr damit schon irgendwie Erfahrungen? Tut es euch da vielleicht leichter oder schwerer oder wie glaubt ihr, wird das dann sein bei der Beobachtung?
3: Ich glaube, dass es schwer sein wird, weil man ja mit dem Café Landmann doch eine gewisse Vorinterpretation mitnimmt oder eine gewisse Art von, ich erwarte mir, dass passiert oder dort werden sein Personen, die gekleidet sind, XY. Es wird sicherlich spannend sein, sich da ein bisschen rauszunehmen, einen Schritt nach hinten zu gehen und vielleicht auch den Text, den man dann schreibt, zu überarbeiten und manche Worte wegzustreichen.
4: Ich denke mir, dass das sicher ganz gut ist, dass wir das auch vorher ausgesprochen haben jetzt schon, also dass wir uns dem auch bewusst sind, dass wir mit dieser Erwartungshaltung da auch reingehen irgendwo, weil dann können wir es auch besser ablegen, wenn wir dann in der Beobachtung auch irgendwo sind. Ich glaube, für mich wäre es jetzt auch gar nicht so leicht, dieses Interpretieren wegzulassen, weil es passiert halt einfach automatisch irgendwie, wenn man sich Sachen anschaut, denkt man sich da auch seinen Teil dann dazu irgendwo. Aber ja, es ist eine tolle Aufgabe, das einmal gezielt auch wegzuschalten und es wird sicher spannend sein, das dann zu machen.
1: Die kommen jetzt in eine richtige forschende Grundhaltung. Ne?
2: Die ja, gehen die ist ja auch wichtig, oder?
1: Ja, scheinbar
2: die
1: ist das
2: wir einnehmen.
1: Für die Sozialarbeit sehr wichtig, dass man diese Position auch einnehmen kann. Nicht nur an Klienten picken, nicht nur empathisch sein, sondern einen Überblick, dass eine Handlungsfähigkeit gesetzt wird. Und da finde ich das sehr klug, was der Kollege gesagt hat, sich das bewusst zu machen, es auch auszusprechen. Die Kollegin hat es, glaube ich, auch erwähnt.
2: Richtig.
1: Nämlich, sich nicht, wir sind die ganz Braven und die ganz Friedlichen und die alles andere sind arm, sondern ich mag den nicht, weil ich glaube, das oder so, das eher auszusprechen und dann zu schauen, ob es so ist oder nicht so ist.
2: Dem stimme ich zu, auf jeden Fall, ja.
4: Period.
2: Dann herzlichen Dank, dass ihr auch auf der anderen Seite wart.
1: Danke fürs Moderieren noch, haben Sie super gemacht eigentlich. Gell?
2: Danke,
1: war sehr
2: hat Spaß
1: cool,
2: gemacht. Ja.
1: Danke vielmals für die Entschlossenheit, hier in die Bresche zu springen. Ja, dann sind wir fertig mit unserem Programm. Herzlichen Dank an das Campus und City Radio Team, die hier neben uns geteamt haben und uns gefolgt sind und uns belauscht haben, sozusagen unsere Darbietungen an die Zuhörerinnen und Zuhörer zu senden. Nachher. Wir werden euch gut in Erinnerung halten. Herzlichen Dank. Danke sehr. Und es geht weiter mit einem Musikwunsch, den wir nicht verraten werden. Hey, Mr.

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0: Hallihallo, liebe Leute, mein Name ist Matthias und ich heiße Sie und euch alle herzlichst willkommen zur Cine-Lounge hier am Campus und City Radio St. Pölten. Wie immer bin ich nicht alleine, weil ich habe auf meiner Linken
1: David
0: und auf seiner Linken
2: Marie.
0: Und wir sind heute hier, um mit euch ein bisschen über Filme zu reden. Das bedeutet, wir reden also erst ein bisschen über Trailer, was ist so rausgekommen. Dann reden wir über Filme, die ihr geschaut habt heute. Dann ein bisschen über Kinoprogramm. Und falls ihr Meinungen habt, Kommentare hinterlassen wollt, dann bitte, wir haben einen Live-Chat unter www.cr94.at/chat. Könnt ihr Nachrichten hinterlassen. Diese erreichen uns direkt im Studio. Also bitte nicht zögerlich sein. Und ja, wie geht's euch, Leute?
1: Ja, sehr gut. Das Wetter ist schön. Es ist schon ein bisschen zugezogen heute, aber es soll morgen auch noch schön werden. Also ich bin immer gut drauf, wenn das Wetter schön ist eigentlich. Also für mich passt.
0: Ja, das fühle ich. Aber ich wäre auch ein bisschen down für Regen jetzt. Mein Garten würde sich freuen.
1: Ich habe keinen Garten, also.
2: Ich freue mich schon auf meine kalte Wohnung. Mir ist es schon wieder zu warm.
0: Ist schon wieder zu warm? Mhm. Ich verstehe es. Es ist überraschend schnell sehr warm geworden.
2: Es kam so plötzlich.
0: Wo war der Frühling?
2: Ja. So die 20 Stunden Frühling, die wir hatten. Es war, glaube ich, nicht mal ein Tag.
0: Und die zählen, ja, Leute, die zählen.
2: Übergangsjacke wieder voll auszahlt.
1: Darum habe ich gar keine gekauft.
0: Ihr Leute besitzt Jacken. Ja. Wie angekündigt, reden wir jetzt ein bisschen über Trailer. Das heißt, wir haben ein bisschen was angeschaut. Wir geben danach wieder ein kleines Rating in Form von Applaus oder von einem Babau. Du hast nicht alle Trailer gesehen, Marie.
2: Nein.
0: Aber wir gingen ziemlich schnell durch, sodass wir durchkommen. Es gibt einen neuen Resident Evil Spiel. Einen neuen Resident Evil Film.
1: Und der Spiel gibt es auch.
0: Ja, yeah, das ist auch rausgekommen, ein neues. Ja. Stimmt. Vom Director Zach Cragger, der jetzt Weapons letztes Jahr rausgebracht hat, was ein sehr großer Erfolg war. Mhm. Es ist voll interessant, weil Resident Evil, für alle, die es nicht wissen, ist eine ewig lange Spielreihe mit neun Hauptspielen und ich glaube so 10, 15 weiteren Spielen plus, warte, 1, 2, 3, 4, 5, 7 Filme vor dem jetzigen Film. Und ich bin ein großer Fan von den Spielen, aber die Story ist immer so leicht quirky und so, which I love. Ja. Aber es ist dann sehr lustig, weil die Filme sehr, sehr gemischt waren im Übersetzen der Resident Evil Welt.
1: Ja, die Paul W.S. Anderson Filme, also die mit Mila Jovovich, die waren sehr crazy.
0: Ja.
1: Also die habe ich alle nicht so wirklich enjoyen können als Liebhaber der Spiele. Ich habe wirklich alle Spiele gespielt, bis auf, glaube ich, 5 und 6, aber die sind auch eher die schwächeren Teile.
0: Mhm.
1: Und muss sagen, die Filme haben mich nie angesprochen. Das sind eher so Actionfilme, weniger Horrorfilme und die Spiele sind halt doch eher so horrormäßig.
0: Voll.
1: Und vor allem deswegen, Marie ist schon zu
2: hören,
1: nicht Horror.
2: Nein, alles gut. Darüber reden können wir gerne, solange ich nicht gezwungen werde, irgendwann einen Horrorfilm anzuschauen oder ein Spiel zu spielen, ist alles gut.
1: Nein,
2: sonst bezahlt ihr mir die Nacht, das Nachtlicht oder den Strom fürs Nachtlicht, dann geht's auch. Nein, aber was ich ansprechen wollte, ihr sprecht jetzt gerade über Spiele und nicht über Filme, dann wäre das eigentlich ein voll cooles Format, wenn wir eine Game Launch machen würden, mal, oder?
1: Wow.
2: Da könnte ich auch mitreden.
0: Wow,
2: abgesehen,
0: Leute,
2: von Horror-Games.
0: Meine Extension bleibt up to date, um rauszufinden, ob das wirklich was wird. Es war schon eine funny Idee, über Spiele zu reden.
2: Aber
0: obwohl es schwieriger ist, up to date zu sein mit Videospielen.
1: Ja, das stimmt. Sehr teuer.
2: Gibt viele Formate.
0: Ich spiele nicht viel. Ja, es gibt viele Formate.
1: Ich spiele nicht viel. Ich bin zwar sehr interessiert an,
0: aber ich spiele durch.
2: Die jetzt zuhören, Credit geht an Marie. Mit der Idee, just saying.
0: Falls sie durchgesetzt.
1: Ich habe sogar schon ein Konzept für eine Spiele-Show geschrieben. Videospiele-Show geschrieben. Aber wir können sich.
2: Haben wir einen Piepton?
0: So, wir sind jetzt auch immer beim Resident Evil Trailer.
2: Ja, bitte.
0: David, was sagst du zum Trailer vom Vibe her?
1: Also, der Vibe stimmt mich sehr positiv, denn er ist ähnlicher, würde ich mal sagen, zu den Spielen.
0: Ja.
1: Horrormäßiger. Auch natürlich sehr. Ich würde mal so Horror-Action-mäßig, weil es viel solche Szenen gibt, da gibt es so eine Szene, wo er durch die Straßen läuft und aus den Häusern die Zombies rausfallen.
0: Voll.
1: Das ist dann schon wieder actionmäßig. Aber mich stimmt er positiver als die Jovovich-Filme.
0: Also, don't know if that's a challenge, but I see it.
1: Don't know if that's a challenge, but yeah. Aber ich Ich bin gespannt. Ich bin definitiv gespannt. Also der hat mich jetzt mal nicht abgeschreckt.
0: Voll. Ich bin auch sehr gespannt, wie er wird. Es gibt auch wieder so Monster oder Kreaturen, die sehr zu Resident Evil passen. Einer schon aus wie straight up wie Baron Harkonnen aus den fucking Dune-Filmen. Ja. Was sehr amüsant ist. Aber ich bin sehr interessiert daran. Was ich mag, ist, dass sie nicht probieren, die Hauptcharaktere von den Spielen einzubauen.
1: Ja, das kann nur schief gehen.
0: Ja, voll. Aber Applaus an Resident Evil von unserer Seite. Weiter geht es mit Verity, einer der vielen Anne Hathaway Trailers, die rausgekommen sind. Sie hauntet Dakota Johnson beim Sex und beim Schlafen und beim Spazierengehen, obwohl sie im Rollstuhl ist. Ich konnte nicht wirklich viel mit dem Trailer anfangen. Ich persönlich bin nicht der größte Fan von Dakota Johnson. Ich habe noch keinen Film gesehen, wo ich mir dachte, oh.
1: Also die Bänge hat sie noch nicht raus.
2: Thanks for the joke.
0: Und ja.
2: Sorry.
0: Was sagst du zum Trailer? Ich würde sagen...
1: Ja, ist sehr gemischt, würde ich sagen. Also der hat mich jetzt nicht so mega interessiert, der Trailer. Also er hat mich jetzt nicht irgendwie... Er würde mich jetzt nicht ins Kino locken, will ich damit sagen. Er schaut nicht mega interessant aus. Ist nicht etwas, was man noch nie gesehen hat. Aber das sage ich leider zu oft. Aber ich lasse mich gerne überraschen. Wenn der Film gut wird, wird er gut, dann werde ich mir ihn anschauen. Wenn nicht, dann würde ich auch eher nicht hingehen.
0: Ja, same. Also der Trailer hat ein bisschen gefailt, kriegt er leider von uns ein Babau. Was aber ein interessanter Trailer ist, ist für eine Romantic Comedy aus Amerika, One Night Only. Die Singles der Welt dürfen nur in einer Nacht Sex miteinander haben im Jahr. Und ein Barkeeper, der nicht Lust hatte rauszugehen, lernt eine nette Dame kennen und die beiden verlieben sich vielleicht. Vielleicht haben sie Sex, bevor die Nacht vorbei ist.
1: Vielleicht.
0: Vielleicht ist ein gewisser Druck dabei, weil es danach wieder illegal ist.
1: Ja, ja, sieht auf jeden Fall interessant aus. Die Prämisse ist auch interessant. Mich würde das Worldbuilding interessieren. Wir haben schon vorher darüber geredet. Mir würde interessieren, warum diese Regel eingebaut wird, dass man nur einmal im Jahr vorjährlichen Sex haben darf.
0: Voll. Das ist auch so die große Sache. So der Trailer, er schaut nett aus, er schaut gut gecuttet aus, die Schauspieler sympathisch. Aber für mich das Interessanteste war so, was hat euch dazu gebracht, dass das eine Regel sein muss, die umgesetzt werden muss in der Gesellschaft?
2: Das klingt irgendwie wie The Purge, nur in Pervert.
0: Das ist nicht Pervert.
2: Nein, aber so kind of so nur einmal im Jahr, keine Regeln und alles und irgendwie.
0: Es ist Sex Purge.
1: Es ist Sex Purge.
2: Der Name würde mich definitiv ins Kino locken.
0: Ja. Auf jeden Fall, ich würde sagen, positive Trailer.
1: Ja, aber auf jeden Fall. Schaut cute. Sehr cute, ja.
0: Vor allem Pizza-Mach-Szene. Love some good pizza.
1: Ja. Yeah.
0: Dann haben wir den Trailer für Decorado gesehen, ein Animationsfilm, eine portugiesisch-spanische Produktion, wie ich hier sehe, handgezeichnet von einer Maus, die ziemlich viel Medikamente nimmt und in einer ziemlich verrückten, leicht deprimierten Welt lebt, so wie es ausschaut.
1: Ja, sieht ganz danach aus. Also die Welt, in der die hier depicted wird, sieht sehr, sehr, sehr, sehr, sehr am Ende aus. Also die Polizei schlägt einfach so auf der Straße Leute zusammen. Hähnchen essen sie selbst. Solche Sachen. Und ja, man sieht gleich am Anfang 100% Happiness Pills.
0: Ja.
1: Also der ist sicher fett auf Drogen. Die guten Drogen.
0: Und er probiert ein besseres Leben zu führen.
1: Also,
2: sorry. Ich weiß nicht, ob ihr das noch kennt. Ich gehe jetzt einfach mal davon aus, aber der Trailer hat mich so stark an Happy Tree Friends erinnert. Kennt ihr die Serie noch?
0: Ich kenne Happy Tree Friends, aber mich hat es nicht so stark daran erinnert. Einfach von... Weil ich glaube, ich Happy Tree Friends nie so mit einer... Der Film wirkt so wie seriöser, sage ich mal. Und als ob man probiert, so die Dinge umzusetzen. Und Happy Tree Friends war einfach nur sehr brutal.
2: Ja, aber trotzdem, im Trailer finde ich die dargestellten Szenen, die waren schon sehr Happy Tree Friend-ig. meiner Meinung nach.
0: Oh, das ist doch auch was. Das könnte auch was, findest du das was Positives oder Negatives?
2: Also ich finde es, ich war so, da war ich schon dabei beim Trailer schauen, obviously. Und ja, ich fand es schon irgendwie interessant und spannend anzuschauen, wie man auf solche Ideen auch kommt und das auch darstellen kann. Mhm. Ja, Happy Tree Friends, wie du sagst, war halt doch sehr useless, aber mich hat es von den Zeichnungen her schon sehr stark an das erinnert. Hm. Aber ich glaube, dass hinter dem Trailer und so brutal und weird da ausschaut, ich glaube, dass da halt diese Message dahinter ist mit eben den 100% Happy Pills und dem Stuff, der gezeigt wird, dass das eigentlich unsere Gesellschaft auch sehr extrem oder die extremen Seiten unserer Gesellschaft halt widerspiegelt, was ich bei Happy Tree Friends definitiv nicht gesehen hätte.
0: Das stimmt, das hat dann nicht so tief gegangen. Ja. Was willst du noch sagen, David?
1: Ja, Happy Tree Friends ist auf jeden Fall nicht so deep, wie der wirkt. Ich bin sehr gespannt auf den, ich hatte den gar nicht auf dem Schirm, also du hast mir vorher gerade den Trailer gezeigt und ich bin positiv überrascht. Mir würde der schon interessieren, den anzusehen. Mhm. Also grundsätzlich, ich hoffe nur, den spielen sie auch im Kino irgendwo in der Nähe.
0: Hoffentlich, aber Interesse auf jeden Fall gewertschätzt. Es gibt auch, falls du Ding hast, einen Kurzfilm, Animationskurzfilm vom selben Director, auf den der längere Film auch basiert.
1: Ah, okay.
0: Ja, aber nein, ich finde den Film sehr cool. Ich mag den Animationsstil sehr. Ich finde es cool. Ich finde es cool, handgezeichnet zu haben, was ein eigener Stil ist. Nicht im, ich sage jetzt, die großen Animationsfilme sind entweder du hast so einen Richtung Anime-Stil oder du hast so einen Stil wie Smiling Friends oder Rick and Morty, Gravity Falls, wo es sich sehr 2D sehr anfühlt, von einfach Flächen übereinander, und hier wirkt es doch noch immer dynamischer, handgezeichnet, aber in einer eigenen Handschrift, und das finde ich sehr cool.
1: Ja, es hat definitiv seine eigene Handschrift, also der Stil ist sehr unique, würde ich sagen. Wenn ich so nur mal die Bilder dazu sehe, ja, schaut sehr crazy aus, aber sehr unique, ja. Also es wirkt auch sehr 3D, also sehr mit Licht und Schatten gearbeitet, was auch sehr schön ist. Ja, ich bin gespannt. Also den könnte man sich definitiv mal ansehen.
0: Da würde ich sagen, rauskommt. Kriegt der von uns einen Applaus. Und weiter geht's mit einem weiteren Trailer, wo du mittendrin dazwischen gekommen bist. Nämlich Tony, ein Trailer über einen Autoren, der sich Autor sein nicht leisten kann und deswegen beginnt in einer Küche auszuhelfen, aber sagt, dass er nicht Koch ist. Und dann, wie es im Trailer wirkt, sein Storytelling mit dem Schaffen eines Menüs und Leute reinzubringen, verbinden kann. Und auch eine Freundin haben möchte.
1: Ja. Ja, also, sorry.
2: Liebe geht durch den Magen.
0: Oh, ja.
2: Ich wollte diese unglaublich kluge Anekdote oder unglaublich kluge Aussage gerade einwerfen, sorry. David, bitte.
1: Ja, ist alles okay. Ja, der Trailer sieht sehr interessant aus. Ich finde diese Kochmontagen wieder mir sehr schön. Also ich finde Kochfilme sowieso sehr toll. Also sowas wie Ratatouille oder so, diese Kochmontagen, sehr schön. Bin gespannt, ob der Film auch viel zu erzählen hat, weil es geht, glaube ich, wieder mal um so eine Coming-of-Age-Story, so ein junger Mann, der muss erwachsen werden und wird das durch einen Mentor, wird ihm sowas beigebracht, so wie werde ich erwachsen, wie werde ich in dieser Gesellschaft was bringen können, auch wenn ich vielleicht nicht das mache, was ich machen will. Das haben wir schon öfters gehört und gesehen, aber ist von A24, glaube ich, ja?
0: Ja.
1: Und die machen normalerweise gute Filme.
0: Die machen viele gute Filme, und auch wenn ihre Filme nicht gut sind, sie haben immer einen eigenen Stil, wo Artsy wird oft negativ verwendet, aber ich finde, es wirkt wirklich sehr, sehr stilvoll und so. Ich mag zum Beispiel die Farben und so. Und weil wir uns gefragt haben während dem Trailer, ich habe gerade Recherche gemacht, er ist basiert auf einem echten Dude.
1: Anthony Bourdain,
0: amerikanischer Koch, Autor und Reisedokumentarist. Er trat in Sendungen auf, die sich mit der Erforschung internationaler Kultur und Küche befassten.
1: Okay. Kenn den Kerl nicht.
0: Ich kenne ihn auch nicht, aber ich freue mich, ihn durch Tony kennenzulernen.
1: Ja, ich auch.
0: Marie, hast du noch Gedanken zu dem Trailer?
2: Mich hat die Geschichte, die Kochgeschichte, ein bisschen an den Film Madame Mallory und der Duft von Curry erinnert. Mhm. Ob, ich weiß jetzt nicht, ob euch der Film was sagt.
0: Der Name sagt mir was, aber leider habe ich ihn nicht gesehen.
2: Ja, eher ein bekannterer Film, also unsere Zuhörerinnen und Zuhörer, vielleicht die ein oder andere Person kann damit was anfangen. Da geht es um eine indische Familie, die einzieht in ein altes Haus und dort ein indisches Restaurant eröffnet, und gegenüber auf der anderen Straßenseite lebt eine Hauben-Sterne-Köchin, Top-Köchin, die eben sehr hochnäsig ist und absolut gar nichts von dem Geruch von Curry hält und sich ständig aufregt drüber. Und nachdem der Film schon relativ alt ist, traue ich mich, ihn jetzt zu spoilern. Ein Junge aus dieser Familie kann sehr, sehr gut kochen und bekommt dann einen Praktikumsplatz bei dieser Dame. Und im Endeffekt freunden sich die Familien dann an und sie nimmt auch den Stil von ihm dann an, zum Teil. Und da geht es eben um den, um sie und den Duft von Curry. Und das hat mich jetzt auch ein bisschen an diese Story erinnert. Hier an dieser Stelle wärmste Empfehlung für diesen Film. Absolut geeignet für schöne Abende. Date-Abende finde ich sehr passend, den Film. Und auch so einfach zum Chillen, ein sehr, sehr schöner Film.
0: Meine Eltern haben den mal gesehen. Ich habe im Hintergrund gesehen. Aber für mich ist es gerade sehr lustig, weil ich erkenne den indischen Schauspieler aus der Serie The Resident zurzeit auf Netflix.
1: Ja. Er klingt wie ein Feel-Good-Movie.
2: Ja, ist es. Definitiv. Also so ein cozy Abend oder so, vielleicht zu zweit. Ich finde diesen Film einfach wirklich sehr schön.
0: Und vielleicht sich Curry dazu machen?
2: Ja, ja, genau. Was selbst gekocht ist, zuerst machen und dann den Film schauen. Also ziemlich cozy Film, wie du gerade gesagt hast. Ja, kann ich sehr empfehlen. Also Madame Mallory oder Mallory und der Duft von Curry. Ich kann es leider nicht richtig aussprechen.
0: Er heißt im Englischen auch wieder ganz anders, habe ich gerade gesehen. Okay. Im Englischen heißt er The 100 Foot Journey. Ja.
2: Spannend.
0: Ja, auf jeden Fall kriegt dieser Film eine Empfehlung und der Tony-Trailer von uns einen Applaus.
1: Ja.
0: Und damit kommen wir zum letzten Trailer, den wir gesehen haben. Da bin ich sehr gespannt auf eure Meinung, weil es ein Film ist, um den sehr viel verschiedener Diskurs entstanden ist. Es geht um den neuesten Christopher Nolan-Film, Die Odyssee, der eine Epic-Geschichte, ich weiß nicht, wie viele Stunden lang sein wird. Ich glaube, an die 3 Stunden. Mhm. Und es geht um die Geschichte der Odyssee, die griechische Sage. Es gibt Zyklopen, es gibt Armeen von Untoten und es gibt sehr viele Leute, und Christopher Nolan möchte die Geschichte umsetzen. Es wurden schon, der Anfang wurde schon in manchen Kinos gezeigt. Es stand anscheinend mit Troja. Von manchen Filmen haben sie anscheinend so die ersten 15 Minuten des Films gezeigt. Okay. Er ist, glaube ich, der allererste Film, der 100% auf IMAX gedreht worden ist.
1: Wow.
0: Das macht ihn besonders.
1: Teuer.
0: Ja, was ist eure Meinung dazu? Ich frage mal eure Meinung und dann sage ich die Controversy, falls ihr sie nicht kennt.
1: Ja, bitte mal. Hast du den Trailer gesehen?
2: Ja, ich habe den Trailer gesehen. Ich bin vorhin neben dir gestanden.
1: Ah, okay.
2: Und du hast meine Kommentare zu Robert Pattinson gehört. Also
1: stimmt.
2: So, vor ziemlich genau 25 Minuten. Ja, also meine Meinung zum Film, er schaut auf jeden Fall interessant aus. Ich bin persönlich ein großer Fan von griechischen Sagen und diesen Mythologien. Also der Lateinunterricht hat so viel gebracht, dass ich mich zumindest mit diesen Geschichten schon mal auseinandersetzen musste und ich sie actually interessant fand. Mhm. Ich bin froh, dass ich den Film nicht übersetzen muss, sondern dass ich ihn auf Deutsch oder auf Englisch schauen kann. Und ja, mein Mitbewohner, der schaut, ich glaube seit Monaten mittlerweile, liest der griechische Sagen, Mythologien, schaut Filme von Christopher Nolan und hypt sich damit richtig auf diesen Film. Ich hoffe für ihn, dass dieser Hype auch wirklich bestätigt werden kann. Ich bin selber schon gehypt, weil es vom Thema her für mich passt. Die Schauspieler, abgesehen von Robert Pattinson und Anne Hathaway, natürlich Tom Holland hat mein Herz. Auf den freue ich mich auch schon. Also von mir definitiv 2 Daumen hoch.
1: Ach, sehr schön. Also ich fand den Trailer sehr interessant. Der zeigt sehr viel. Sehr viele Schauplätze, sehr viele Szenen. Und ich kenne mich in der griechischen Mythologie jetzt nicht so gut aus, muss ich ehrlich gesagt sagen. Ich meine, die Odyssee und Troja und sowas sagt mir schon was. Aber manche Szenen sind für mich neu. Aber den ganzen Film in 3 Stunden war schon vieles, aber den ganzen Film in 3 Stunden reinzupacken, also die ganze Geschichte, ist für mich irgendwie, wirkt für mich irgendwie crazy, weil es wird so viel gezeigt. Und für mich könnte der Film, wenn das heißt, es wird 4 Stunden dauern, würde ich es auch glauben. Aber die Szenen sind natürlich Wahnsinn, also die Bilder sind wieder crazy, was der Christopher Nolan auf die Leinwand zaubern wird. Und komplett in IMAX. Ich meine, ja, das ist ziemlich arg.
0: Also muss ich euch fragen, kennt ihr die Controversy hinter dem Film, wo der Film jetzt schon Backlash bekommen hat?
2: Nein.
0: Es gibt 2 große Sachen. Nämlich, erstens, und das fällt in den Trailer wieder auf, alle Schauspieler sind volle Kanne, 100%ig amerikanisch für diese

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